Eine Band endgültig auf dem Weg nach oben. The Pretty Reckless. Ihr jüngster Singlestreich heißt About You und ist neu. Auf Rockantenne Bayern.

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1: Hi, hier ist Kai von Fury in the Slaughterhouse und ich hoffe, ihr freut euch genauso wie wir auf unser neues Album Changes.
2: Das neue Fury-Album Changes bildet den Abschluss einer Trilogie, die mit Now 2021 begonnen hat und mit Hope 2023 weitergeführt wurde. Trotzdem birgt Changes ein Novum. Noch nie in der Geschichte der Hannoveraner hat man alle Songs gemeinsam geschrieben. Aber zum Glück hat sich das Songwriting nicht komplett verändert. Fury sind Fury und das ist auch gut so. Nichtsdestotrotz gibt es auf Changes über 12 Songs die volle Bandbreite der Band. Man kann eigentlich nur zu dem Schluss kommen, dass Fury in the Slaughterhouse in der Form ihres Lebens sind. So darf es ruhig noch eine ganze Weile weitergehen. Changes von Fury in the Slaughterhouse ist das Album der Woche auf Rockantenne Bayern. Und daraus hören wir jetzt auch einen brandneuen Song.

Hymnen auf fette Riffs treffen, sind Dominum nicht weit. Dark Melodies liefert genau den perfekten Mix aus Horror, Vibe und Modern Metal und ist neu auf Rockantenne Bayern.

0: Leute, wir sind im Mittwoch, das ist die erste Kampfansage an die Woche, wenn man in Richtung Wochenende denken möchte. Drum haben wir heute auch das Feierabend-Einläuten im Rock-Antenne-Homeland. Das übernehmt ihr, samt Musikwunsch und Grußworten für die Rockrepublik. Dann haben wir noch Tag der Vinylplatte. Logisch, da wird auch Vinyl gespielt. So richtig mit Bass und Knistern hier im Homeland. Und 35 Jahre. Black Album Metallica.
1: Metallica!
0: Das gibt's ab 18 Uhr in Gänze, in voller Pracht, in wunderschönen Antlitz. Die Kunst ist für mich jetzt das komplett in einer Stunde, nämlich die 18 Uhr Stunde zu packen. Ich, Alex Wangler, werde es begleiten, aber nicht viel reden. Also nur ein bisschen. Eigentlich gar nicht. Ich bin ehrfürchtig. Es ist das erfolgreichste Metal-Album aller Zeiten. Es wird laut, es wird toll im Rockantenne Homerun ab 15 Uhr.
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3: Ich bin Stefan Schütz. BAföG-Empfänger sollen ab dem Frühjahr nächsten Jahres mehr Geld bekommen. Dazu will das Bundeskabinett heute eine Reform auf den Weg bringen. Es berichtet David Riemer.
4: Unter anderem soll die Wohnkostenpauschale für Studierende, die nicht mehr bei ihren Eltern wohnen, steigen. Konkret von jetzt 380 auf 440 Euro pro Monat. Außerdem soll das Schüler-BAföG steigen. Die schwarz-rote Koalition will auch Freibeträge bei der Berechnung regelmäßig erhöhen, damit Inflation und Lohnsteigerungen den Kreis der Förderberechtigten nicht schleichend verkleinern.
3: Nach dem schweren Erdbeben in Kolumbien suchen Rettungskräfte weiter nach mehr als 3000 Vermissten. Örtliche Behörden zählten bislang 240 Tote. Der Präsident des Landes hat den nationalen Katastrophenfall ausgerufen. Dadurch lässt sich Hilfe aus dem Ausland leichter koordinieren, die inzwischen auch angelaufen ist. Das Beben hatte eine Stärke von 7,4 auf der Richterskala. Der Botanische Garten in Basel war ausnahmsweise bis 2 Uhr geöffnet wegen einer stinkenden Tropenpflanze. Die Titanwurz sollte laut den Gärtnern bis Mitternacht ihre volle Blüte entfalten. Die Pflanze aus den Regenwäldern Sumatras gilt als größte Blüte der Welt, blüht aber nur selten und kurz. Wer nicht nach Basel gereist war, konnte das Spektakel auch im Livestream verfolgen. Bei der Leichtathletik-Europameisterschaft in Birmingham hat Owen Ansah die Bronzemedaille über 100 Meter gewonnen. Zuvor sicherte sich Hammerwerfer Merlin Hummel die Silbermedaille. Und bei der Schwimm-EM in Paris gewann Isabel Gose ebenfalls Silber. Über die 800 Meter Freistil. Bronze ging an ihre Teamkollegin Maja Werner.
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Es gibt noch schöne Überraschungen in diesem Leben. Kiss in Dynamite haben mit ihrem Noch-Sänger Hannes Braun ein Abschiedsalbum aufgenommen. Erste Single daraus und neu auf Rockantenne Bayern. Glory Days.

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7: Ich bin Stefan Schütz. Die Europäische Union sagt dem Verpackungsmüll den Kampf an. Heute tritt eine neue Verordnung in Kraft, die schrittweise etwa Plastik und große Verpackungen ein Stück weit aus dem Alltag verbannen soll. Niklas Treppner berichtet.
8: Für neue Lebensmittelverpackungen aus Pappe oder Papier gelten ab sofort strengere Grenzwerte bei sogenannten Ewigkeitschemikalien, etwa PFAS. Die sollen zum Beispiel Fett und Wasser abweisen, sind zum Teil aber gesundheitsschädlich. Ab 2030 sollen Verpackungen dann grundsätzlich nicht mehr größer sein als nötig. Pakete dürfen dann viel weniger Luft- und Füllmaterial enthalten.
7: Heute Abend blicken Millionen Menschen zum westlichen Horizont. Es gibt eine Sonnenfinsternis. Schon vor dem Sonnenuntergang schiebt sich der Mond vor die Sonne. In weiten Teilen Europas wird es dämmerig oder sogar richtig dunkel. In Deutschland verdeckt der Mond die Sonne nur teilweise. Spanien hat da mehr Glück. Dort gibt es erstmals seit über 100 Jahren wieder eine totale Sonnenfinsternis. Nach mehr als 4 Jahren Haft in Russland ist der US-Amerikaner Robert Gilman freigekommen. Präsident Trump hat erklärt, Russland habe der Freilassung des 32-Jährigen nach Gesprächen mit Präsident Putin aus humanitären Gründen zugestimmt. Russland hatte den früheren US-Soldaten 2022 festgenommen. Er soll später einen Beamten angegriffen haben. Seine Familie weist das zurück. Unterstützer hatten sich zuletzt besorgt über seinen Gesundheitszustand geäußert. Freude bei den deutschen Sportlerinnen und Sportlern. Bei der Leichtathletik-EM in Birmingham hat Owen Ansah gestern Bronze über die 100 Meter geholt. Kurz davor hatte sich Hammerwerfer Merlin Hummel Silber gesichert. Und auch bei der Schwimm-EM in Paris lief es rund. Isabel Gose hat über 800 Meter Freistil Silber geholt. Bronze ging an ihre Teamkollegin Maja Berg.
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Zu ihrem ersten Kinofilm haben Green Day natürlich auch den Soundtrack eingezimmert. Die Single I'm Never Gonna R.I.P. daraus ist neu auf Rockantenne Bayern.

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Nach einer kleinen Auszeit melden sich Takeda aus Schweden wieder zurück. Die Single Everything's Wasted von Takeda ist neu auf Rockantenne Bayern.

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4: Das Rockantenne Bayern-Wetter. Und da gibt's Sonne von der Rhön bis zu den Alpen. Oft bleibt's wolkenlos. Die Temperaturen 26 bis 33 Grad. Für die partielle Sonnenfinsternis vor Sonnenuntergang passt das Wetter. Denkt an die Sonnenfinsternisbrille.
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4: Ich bin Katrin Steinberger. Es ist 5 Uhr. Guten Morgen. Die Flüsse haben wenig Wasser. Trotzdem ist die Versorgung gesichert. Das hat Bundesverkehrsminister Bilger jetzt nochmal betont. In der Rheinischen Post sagte er, die Problematik werde aber bis mindestens Ende des Monats anhalten. Mit den Verkehrsministern der Länder will er deshalb heute über weitere Maßnahmen beraten. Am Abend gibt es über Europa eine seltene Sonnenfinsternis. Der Mond schiebt sich vor die Sonne und verdunkelt sie in weiten Teilen Spaniens komplett. Bei uns in Deutschland wird die Sonne zwischen kurz nach 19 Uhr und kurz vor 21 Uhr bis zu 90% verdeckt sein. Bei der Leichtathletik-EM in Großbritannien gibt es zwei weitere deutsche Medaillen. Sprinter Owen Unser ist über 100 Meter zu Bronze gelaufen. Es ist die erste Medaille über 100 Meter für Deutschland seit 40 Jahren. Merlin Hummel holte Silber im Hammerwurf.
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4: Rose Tattoo brechen ihre Abschiedstour ab. Mit großem Bedauern verkündeten die australischen Hardrocker jetzt in den sozialen Medien, dass sich ihr Frontmann Angry Anderson aufgrund eines medizinischen Vorfalls aktuell im Krankenhaus befindet. Alle restlichen Termine ihrer aktuellen Europa-Tour fallen deshalb aus. Das betrifft auch die 4 Konzerte, die Rose Tattoo bis nächste Woche noch hier in Deutschland gespielt hätten. Eure Tickets könnt ihr an der jeweiligen Verkaufsstelle zurückgeben.
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5: Raus aus den Federn, rein in den Mittwoch. Mittwoch, der 12. August.
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Die Rockantenne Frühschicht mit Barney Barnsteiner. Bin ja ein Schleckermäulchen, ich gestehe, ja. Ich liebe zum Beispiel After Eight. Oh, könnte ich stundenlang essen. After Eight bringt nach 64 Jahren eine Innovation auf den Markt. Nach der Schokolade mit Minzgeschmack kommt jetzt aber leider nicht die Zahnpasta mit Schokogeschmack. Nein, After Eight bricht mit der alten Tradition. Ab September gibt es erstmals drei neue Sorten ohne Pfefferminzgeschmack, nämlich Orange, Raspberry und Caramel Flavor. Wer braucht das denn? Ist denn nichts mehr heilig, Leute? Was kommt als nächstes? Dass man After Eight auch vor 8 essen darf?

Die Rockantenne-Frühschicht mit Barney Barnsteiner. Die hohen Temperaturen dieses Jahr sorgen dafür, dass es in Deutschland so viele Gottesanbeterinnen gibt wie nie zuvor. Also, wir sprechen über Insekten, nicht über Nonnen. Bei der Hitze will ja niemand schwarz tragen. Die Gottesanbeterin ist eine XL-Heuschrecke, eine sogenannte Fangschrecke. Mehr als 2000 Mal wurde sie in der letzten Juliwoche in Deutschland gesichtet. Und die Gottesanbeterin ist für ihre großen Augen bekannt und dafür, dass sie ihre Männchen nach der Paarung am liebsten verspeist. Ich meine, so eine Kollegin kennen wir doch alle, oder?

0: das Rockantenne Bayernwetter. Und da gibt's Sonne von der Rhön bis zu den Alpen. Oft bleibt's wolkenlos. Die Temperaturen 26 bis 33 Grad. Für die partielle Sonnenfinsternis vor Sonnenuntergang passt das Wetter. Denkt an die Sonnenfinsternisbrille.
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0: Ich bin Katrin Steinberger. Es ist 5:30. Guten Morgen. In Stadt und Landkreis Hof riecht es gerade stark nach Rauch. Der Grund ist ein großer Waldbrand in Sachsen südlich vom Plauen. Durch den Wind zieht immer wieder Rauch nach Oberfranken rein und es riecht danach auch immer wieder. Eine Gefahr durch Rauchgase besteht in und um Hof aber nicht, so die Behörden. In Neu-Ulm sind am Abend 5 Blindgänger erfolgreich entschärft worden. Jede der Splitterbomben war über 120 Kilo schwer. Entdeckt wurden sie im Fuhler Ried, wie schon vor rund 4 Wochen ein anderer Blindgänger. Neu-Ulm war im Zweiten Weltkrieg massiv bombardiert worden. Die nächste Medaille für Bayern bei der Leichtathletik-EM in Großbritannien. Hammerwerfer Merlin Hummel aus Kronach in Oberfranken hat Silber gewonnen. Das war hart erarbeitet, nach einer schwierigen Quali. Mit Psychologen, seiner Freundin und Sportlerkollegen hat er sich aus dem Tal gekämpft und sich am Ende erfolgreich zum Vize-Europameister gekrönt.
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0: Lynyrd Skynyrd kommen zurück nach Deutschland. 2 Shows haben die Southern Rock-Legenden jetzt angekündigt. Für Juli 2027 im niedersächsischen Northeim und im bayerischen Spalt. Für beide Konzerte ist der Ticketverkauf schon angelaufen. Ihr Auftritt in Spalt wird zudem ein Teil eines eintägigen Festivals sein, bei dem weitere Hochkaräter wie Saga und Joe Bonamassa auftreten.
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Die Rockantenne-Frühschicht mit Barney Barnsteiner. Die Bundesländer streiten sich mal wieder um den Beginn der Sommerferien. Die meisten Länder halten sich ja an das sogenannte rollierende System. Nur Bayern und Baden-Württemberg beharren darauf, dass ihre Ferien immer erst rund um den 31. Juli beginnen. Viele Eltern sagen ja, sie hätten kein Problem damit, wenn die Sommerferien möglichst spät anfangen und möglichst früh wieder enden.

0: 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In Australien hat die Polizei einen Fund in einem Plastiksack für eine Leiche gehalten. Und erst im Labor fiel dann auf, dass es sich um eine Sexpuppe handelt. Ich sag mal, besser so als andersrum. Jetzt fängt die Polizei wahrscheinlich mit der Zeugenbefragung an.
1: Hatte ihre Sexpuppe Feinde? Hm?

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2: Das Rockantenne Bayernwetter. Und da gibt's Sonne von der Rhön bis zu den Alpen. Oft bleibt's wolkenlos. Die Temperaturen 26 bis 33 Grad. Für die partielle Sonnenfinsternis vor Sonnenuntergang passt das Wetter. Denkt an die Sonnenfinsternisbrille.
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2: Ich bin Katrin Steinbagger. Es ist 6 Uhr. Guten Morgen. Das Bundeskabinett berät heute über eine umfassende Geheimdienstreform. Verfassungsschutz und Bundesnachrichtendienst sollen deutlich mehr Befugnisse bekommen. Wir machen aus unseren Nachrichtendiensten echte Geheimdienste, sagt der Bundesinnenminister Dobrindt der Bild. Sie sollen bei Bedrohungslagen selbst aktiv eingreifen dürfen. Niedrigwasser macht den Gütertransport auf wichtigen Flüssen weiter schwierig. Die Verkehrsminister von Bund und Ländern beraten deshalb heute, wie sie die Binnenschifffahrt und das Transportgewerbe unterstützen können. Verkehrsminister Bilger rechnet damit, dass die Probleme den ganzen August über anhalten. Mehrere Länder haben deshalb schon das Sonntagsfahrverbot für Lastwagen vorübergehend aufgehoben. Starker Medaillentag für Deutschlands Sportler bei den Europameisterschaften. Bei der Leichtathletik-EM in Großbritannien holte Hammerwerfer Merlin Hummel Silber. Owen Unser sprintete zu Bronze über 100 Meter. Im Schwimmbecken von Paris holte Isabel Gose über 800 Meter Freistil Silber. Maya Werner ergänzte das deutsche Ergebnis mit der Bronzemedaille.
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2: Wir freuen uns über Neuigkeiten an der Alpenfront. Die vier Schwedinnen von Thunder Mother haben eine neue Studioplatte angekündigt. Die passend betitelte Scheibe Mothers of Thunder erscheint im Februar 27, eine erste Single schon diesen September. Noch nicht ganz so weit sind die Pop-Punk-Legenden Blink-182 wie Schlagzeuger Travis Barker. Jetzt in einem Interview verriet, arbeitet die Band momentan an der Entstehung eines neuen Studioalbums. 2023 kam ihre letzte Platte auf den Markt.
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4: An der Kaffeetasse, schönen guten Morgen und jetzt natürlich auch an der Luftgitarre, denn es ist Zeit für die AC/DC-Garantie hier in der Rockantenne Frühschicht.

0: Carlos Santana, Rob Thomas.
1: Smooth in der Rockantenne, Frühschicht, der beste Rock nonstop gleich mit den Dire Straits, Salt and Soul Swing. Und die Dire Straits haben weltweit über 118 Millionen Platten und Downloads verkauft. Allein das Brothers in Arms Album 45 Millionen Mal. Ein Wahnsinn, die Band hat Rockgeschichte geschrieben. Gibt's nicht mehr die Dire Straits? Ein genau datiertes Ende der Dire Straits gibt es ebenfalls nicht. Ich würde sagen, zu Beginn der 90er Jahre verlieren sich irgendwie die Wege der Dire Straits Mitglieder endgültig. Der Kopf der Band, Mark Knopfler, und übrigens auch sein Bruder David, machen solo weiter. Und besonders bei Mark Knopfler kann man sagen, die Musik wurde mit den Jahren immer ruhiger, aber es ist nach wie vor einfach genial, was er an der Gitarre hervorzaubert, ohne übrigens jemals Gitarrenunterricht genommen zu haben. Der Sultan der Saiten, der Dire Straits, feiert heute seinen 77.
2: Weil er mit dem Instrument umgeht, als ob er einfach dafür geboren worden ist.
3: Er hat einen Klang in der Gitarre, der ist genial.
4: Weil ich nämlich finde, dass er einfach total cool rüberkommt. Finde ich klasse.
5: Neben Jimi Hendrix, der nächste Gitarrenguru.
1: Jawohl, alles Gute zum 77. Mark Knopfler jetzt mit den Dire Straits, Sultans of Swing.
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Evanescence, Spring Me to Life, schönen Morgen. Die Rockantenne Frühschicht um 6:21, 9 Minuten vor 6:30. Was gibt's Neues von der Europameisterschaft der Leichtathleten? Owen Unser, dem wegen einer verpassten Kontrolle gerade massiver Ärger droht, hat über 100 Meter sensationell EM-Bronze geholt. Und das wahrscheinlich nur, weil ihm auf Bahn 4 die ganze Zeit ein Doping-Kontrolleur mit einem Plastikbecher hinterhergerannt ist. Ja, wie auch immer. Owen Unser ist damit der erste deutsche Sprinter, der eine Medaille holt seit über 40 Jahren bei einer Europameisterschaft. Apropos 40 Jahre warten. Was gibt's Neues von Stuttgart 21? Nichts.

0: Mittwochmorgen, die Rockantenne Frühschicht mit der Steve Miller Band, Jet Airliner. News Update gibt's gleich und dann im besten Rock und Stop CC Top. Give me all your lovin' und Sommer Rock von Weezer.
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13: Das Rockantenne Bayern-Wetter. Und da gibt's Sonne von der Rhön bis zu den Alpen. Oft bleibt's wolkenlos. Die Temperaturen 26 bis 33 Grad. Für die partielle Sonnenfinsternis vor Sonnenuntergang passt das Wetter. Denkt an die Sonnenfinsternisbrille.
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13: Ich bin Katrin Steinberger. Es ist 6:30. Guten Morgen. Die Politik diskutiert über die Neuauflage eines Zivildienstes, falls die Wehrpflicht wiederkommt. In Bayern ist man sich uneinig. Die CSU-Freie Wählerkoalition will ein verpflichtendes Gesellschaftsjahr und arbeitet bis dahin an einem freiwilligen Bayernjahr. Die Grünen schlagen dagegen einen Pflichtdienst für alle zwischen 18 und 67 vor. Nicht baden im Baggersee Breitengüßbach. Es sind vereinzelt Blaualgen nachgewiesen worden, schreibt das zuständige Gesundheitsamt in Oberfranken. Blaualgen können gesundheitliche Probleme verursachen. Sie entstehen, wenn sich Cyanobakterien massenhaft vermehren. Durch die Hitze und Sonne geht das gerade besonders schnell. Auf dem Wasser bilden sich Schlieren. Es wirkt bläulich-grün, gelblich oder bräunlich. Riesenjubel bei Merlin Hummel. Der 24-Jährige aus Kronach hat bei der Leichtathletik-EM in Großbritannien Silber geholt. 81,30 Meter hat er den Hammer geworfen. Gold gab es für 84 Meter und 25 Zentimeter.
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13: Rush veröffentlichen 2 ihrer Alben nochmal neu. Den Studioklassiker 2112 und ihre Best-of-Scheibe The Spirit of Radio. Beide erscheinen Anfang Oktober als Sonderauflage im sogenannten Liquid-Vinyl-Format. Handgefertigte Schallplatten, deren durchsichtige Oberfläche eine bewegliche, farbige Flüssigkeit einschließt. Live erleben wir die größten Songs aus ihrer Karriere dann im Frühjahr 2027. Da besuchen uns Rush für 5 Konzerte in Deutschland auf ihrer aktuellen Comeback-Tour.
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0: Schönen guten Morgen mit Weezer, Island in the Sun.

0: guten Morgen mit The Verve, Bittersweet Symphony. Die Rockantenne Frühschicht, 6.41 Uhr.
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0: Heute geht's endlich los im bayerischen Dinkelsbühl, Tag 1 beim größten Metal Festival Süddeutschlands. Wir sind für euch natürlich mit vor Ort. Temperaturen um die 30 Grad sind vorhergesagt. Da lief die Klimaanlage auf der Hinfahrt schon auf Anschlag, genau wie das Rockantenne-Programm. Ja, wie lief denn die Anreise?
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0: Also, die Stimmung ist top, natürlich top. Und weil es der Typ gerade gesagt hat, ich meine, Dinge zu vergessen, das gehört irgendwie fast zu einem Festival dazu, oder? Also irgendwas vergisst du immer beim Festival. Wir holen uns jetzt eine Ladung Summer Breeze Feeling ins Bad, ins Auto, an den Frühstückstisch, wo auch immer ihr uns gerade hört. Mit Airborne, die stehen heute Abend auf der Mainstage. Jetzt hier in der Frühschicht mit Here She Comes.
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0: 108, Big in Japan. 56, 10 Minuten vor 7. Schönen guten Morgen. Heute ist der internationale Tag der Jugend. Das muss natürlich gefeiert werden hier in der Rockantenne Frischika. Das ist crazy. Ja? Und zum internationalen Tag der Jugend habe ich mich extra rasiert, um jünger zu wirken. Also untenrum. Diesen internationalen Tag der Jugend gibt es übrigens seit 1985, was aus unserer Augen hier Sinn macht, denn damals waren wir wirklich noch alle jugendlich. Ja, wie auch immer, heute haben wir passend zum Tag der Jugend einen jungen Hüpfer für die nächste Moderation ins Studio geholt. Bitteschön.
1: So, ja. Heute ist der internationale Tag der Jugend, ja. Und da haben Sie mich mal ans Mikrofon gelassen. Bitte. Also, ja. Heute ist ein richtig super Tag. Ich habe richtig gut geschlafen. Mein Kaffee heute Morgen war Peak. Ha. Meine Frau hat aber die Marmelade leer gemacht. Ja, da wäre ich fast Crash-Out gegangen. Ja. Beim Rasenmähen gestern habe ich irgendwas verkackt. Schere, Digga. Das war low-key too much gestern. Hier geht's jetzt auf alle Fälle weiter. Im besten Rock nonstop auf Rockantenne mit ZZ Top und Gimme All Your Lovin'. Tschüss.

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9: Eine der größten Comeback-Stories im Rock feiert in dieser Woche Jubiläum. Rick Allen von Def Leppard. Nach einem Autounfall verliert er seinen linken Arm. Als Drummer eigentlich der sichere Karrierekiller. Rick aber entwickelt ein spezielles Drumkit, das er mit einem Arm und beiden Füßen spielt. Vor genau 40 Jahren steht er mit diesem Setup das erste Mal wieder mit Def Leppard auf der Bühne. Die Fans feiern ihn frenetisch, aus einer Tragödie wird eine Mutmach-Story und seitdem läuft Hysteria auch im Freistaat mit einer zusätzlichen Portion Respekt.
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10: Das Rockantenne Bayern-Wetter. Und da gibt's Sonne von der Rhön bis zu den Alpen. Oft bleibt's wolkenlos. Die Temperaturen 26 bis 33 Grad. Für die partielle Sonnenfinsternis vor Sonnenuntergang passt das Wetter. Denkt an die Sonnenfinsternisbrille.
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10: Ich bin Katrin Steinberger. Es ist 7 Uhr. Guten Morgen. Wie Güter bei Niedrigwasser von A nach B transportieren, darüber berät Bundesverkehrsminister Bilger heute nochmal mit den Länderkollegen. Da geht es vor allem um schnelle Maßnahmen. Langfristig müssten die Flüsse aber ausgebaut werden, sagte Bilger dem Redaktionsnetzwerk Deutschland. Das sei notwendig, damit Niedrigwasser nicht regelmäßig zum Problem wird. Ein großer Waldbrand beschäftigt gerade die Einsatzkräfte in Sachsen. Südlich von Plauen brennt es. Die Fläche ist 7 Hektar groß, das entspricht etwa 10 Fußballfeldern. Plauens Bürgermeister spricht vom größten Brandereignis in den letzten 30 Jahren. Die Feuerwehr hat Mühe, die Einsatzkräfte müssen sich zu Fuß vorarbeiten. Deutschland sammelt weiter Medaillen bei den Europameisterschaften. Bei der Leichtathletik-EM in Großbritannien ist Owen Unser über 100 Meter zu Bronze gesprintet. Davor krönte sich Hammerwerfer Merlin Hummel mit Silber zum Vize-Europameister. Bei der Schwimm-EM in Paris holten Isabel Grose und Maya Werner über 800 Meter Freistil Silber und Bronze.
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10: Die Rockwelt sorgt sich um Schlagzeuglegende Frank Beard. Vergangene Woche hatten CC Top ein Konzert in Los Angeles abgesagt. Wie jetzt mehrere US-Medien berichten, aufgrund ernsthafter gesundheitlicher Probleme ihres Drummers. Die Band selbst hüllt sich in Schweigen. Ein Sprecher verkündete aber, dass CC Top ihre aktuelle Tour mit einem Ersatzmann an den Sticks fortsetzen werden. Seit 1969 sitzt Frank Beard am Schlagzeug der texanischen Rock-Giganten.
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11: An der Kaffeetasse, schönen guten Morgen mit Papa Roach, Last Resort.
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1: 11:07, schönen guten Morgen. Ja, man kennt das. Es ist stressig, man hat Streit oder es gibt einfach miesen Kaffee. Ja, und dann plötzlich läuft irgendwo dieser eine Song und alles ist halb so wild. Erzählt uns die Geschichte zum Rocksong eures Lebens hier in der Rockantenne Frühschicht auf der kostenlosen Rockantenne Studio Hotline 08000 80 4000. Guten Morgen.
2: Guten Morgen, Barney. Hier ist der Frank aus St. Augustin oder Trostorf bei Bonn. Mein Song des Lebens ist Peter Frampton, Show Me The Way. Einfach, weil das ein geiler Song ist, auf den ich wirklich seit 50 Jahren permanent immer wieder stoße. Der einfach gute Laune macht, ob jetzt beim Motorradfahren, ob jetzt bei der Tagesarbeit oder sonst was. Auf den bin ich damals gestoßen, als mein Onkel den permanent gespielt hat. Der ist 10 Jahre älter gewesen als ich. Hat richtig Spaß gemacht mit dem. Da kommen jede Menge Erinnerungen hoch. Also, rock it und macht's gut. Ciao.
1: Danke, Frank. Hier kommt der Rocksong deines Lebens. Peter Frampton, Show Me The Way auf Rockantenne.

Blind Mel, No Rain. Ja, diese Woche No Rain oder fast No Rain. Ab nächster Woche wird es deutlich regnerisch und deutlich kühler. Ja. 7:20 Uhr, 10 vor halb 8 also, und viele gucken heute neidisch nach Spanien, weil es dort eine totale Sonnenfinsternis gibt und bei uns hier in Germany nur eine partielle. Ein kleiner Trost. Ja, ich prophezeie, spätestens ab 21 Uhr ist es auch in ganz Deutschland komplett dunkel. Augenärzte raten unbedingt dazu, die Sonnenfinsternis nur mit zertifizierten Sonnenfinsternisbrillen zu beobachten, weil man sonst bleibende Augenschäden riskiert. Das ist quasi das astronomische Äquivalent zum ZDF-Fernsehgarten. Also auf keinen Fall ohne Schutzbrille in die Sonne glotzen, sonst ist bald das ganze Jahr Sonnenfinsternis. Übrigens, die nächste Sonnenfinsternis gibt es dann 2081. Ja, das ist dann wohl mal ein Himmelsspektakel, das ich mir ganz entspannt von unten ansehen werde. Wir gönnen uns jetzt passend zur partiellen Sonnenfinsternis. Soundgarden auf Rockantenne, Black Hole Sun.

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4: Das Rockantenne Bayern-Wetter. Und da gibt's Sonne von der Rhön bis zu den Alpen. Oft bleibt's wolkenlos. Die Temperaturen 26 bis 33 Grad. Für die partielle Sonnenfinsternis vor Sonnenuntergang passt das Wetter. Denkt an die Sonnenfinsternisbrille.
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4: Ich bin Katrin Steinberger. Es ist 7:30. Guten Morgen. Im Norden Nürnbergs ist der Ärger groß. Urlauber, die sich die Parkgebühren am Flughafen sparen wollen, stellen ihre Autos einfach in Wohngebieten ab. Eine Lösung wäre das Memminger Modell. Da dürfen Autofahrer ohne Extragenehmigung nur 10 Stunden parken. Einige Anwohner wünschen sich das jetzt auch für Nürnberg. Es wurde eine Online-Petition gestartet. In Stadt und Landkreis Hof riecht es gerade stark nach Rauch. Der Grund ist ein großer Waldbrand in Sachsen südlich von Plauen. Durch den Wind zieht immer wieder Rauch nach Oberfranken rein und es riecht danach auch immer wieder. Eine Gefahr durch Rauchgase besteht in und um Hof aber nicht, so die Behörden. Die nächste Medaille für Bayern bei der Leichtathletik-EM in Großbritannien. Hammerwerfer Merlin Hummel hat Silber gewonnen. Das war hart erarbeitet nach einer schwierigen Quali. Mit Psychologen, seiner Freundin und Sportlerkollegen hat er sich aus dem Tal gekämpft und sich am Ende zum Vize-Europameister gekrönt.
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4: Gleich zwei Classic-Rock-Giganten machen uns Hoffnung auf neue Musik. Guns N' Roses-Gitarrist Slash verkündete jetzt in einem Interview, dass sich die Band momentan mitten im Schreibprozess befinde und hofft, bald ins Studio zu gehen. Eine Spur vager hält es da Lindsey Buckingham. Die Fleetwood Mac-Legende deutete jetzt an, dass er gemeinsam mit Ex-Band-Kollegin Stevie Nicks an einem Projekt arbeitet, das sie der Welt nächstes Jahr enthüllen wollen.
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5: Jetzt wird's hochprozentig, Sammy Hagar. Marsch Tequila.

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0: 7.42 Uhr.
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Sheryl Crow. All I wanna do in der Rockantenne-Frühschicht. 9:08. Schönen guten Morgen. Höchstwerte heute für die Rockrepublik 24 bis 32 Grad. Und auch wenn es teilweise wieder sehr, sehr heiß ist, genießt bis zum Wochenende nochmal diese Saunatemperaturen. Ab Mitte nächster Woche kippt die Großwetterlage und Polarluft bringt Regen bei Temperaturen um die 20 bis 25 Grad. Ja, dann ist endlich wieder Sommer, wie er früher einmal war. Und falls ihr gerade lauten Jubel gehört habt bei dieser Meldung, ja, das sind die Nachbarn aus der Dachgeschosswohnung über euch. Ja, es wird kühler. Guns N' Roses, Welcome to the Jungle. Den besten Rock nonstop auf Rockantenne. Gleich 8:08.

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7: 15. August 1969. In Upstate New York startet Woodstock, das Festival, das jede bayerische Wiese mit Bühne ein bisschen beeinflusst hat. Der erste Tag ist schon legendär. Richie Havens improvisiert sich durch den Opener, Joan Baez trotz dem unerbittlichen Regen und die Veranstalter kämpfen gegen komplettes Verkehrschaos und Matsch. Trotzdem wird Woodstock zum Symbol für Peace, Love and Music. Viele Open Airs bei uns im Freistaat tragen bis heute diesen Spirit weiter. Vom kleinen Dorffest bis zum ganz großen Festivalgelände.
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8: Das Rockantenne Bayern-Wetter. Und da gibt's Sonne von der Rhön bis zu den Alpen. Oft bleibt's wolkenlos. Die Temperaturen 26 bis 33 Grad. Für die partielle Sonnenfinsternis vor Sonnenuntergang passt das Wetter. Denkt an die Sonnenfinsternisbrille.
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8: Ich bin Katrin Steinberger. Es ist 8 Uhr. Guten Morgen. Für Kinder soll es bald Geld vom Staat geben. Konkret geht es um die Frühstarterrente. Jeden Monat 10 Euro vom Staat für alle Kinder zwischen 6 und 18 Jahren. Das ist der Plan. Das Bundeskabinett will heute den entsprechenden Gesetzentwurf auf den Weg bringen. Außerdem auf dem Tisch eine Geheimdienstreform und eine Reform des BAföG. Am Abend gibt es über Europa eine seltene Sonnenfinsternis. Der Mond schiebt sich vor die Sonne und verdunkelt sie in weiten Teilen Spaniens komplett. Bei uns in Deutschland wird die Sonne zwischen kurz nach 19 Uhr und kurz vor 21 Uhr bis zu 90% verdeckt sein. Starker Medaillentag für Deutschlands Sportler bei den Europameisterschaften. Bei der Leichtathletik-EM in Großbritannien holte Hammerwerfer Merlin Hummel Silber. Owen Unser sprintete zu Bronze über 100 Meter. Im Schwimmbecken von Paris holte Isabel Große über 800 Meter Freistil Silber. Maja Werner ergänzte das deutsche Ergebnis mit der Bronzemedaille.
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8: Rush veröffentlichen 2 ihrer Alben nochmal neu. Den Studioklassiker 2112 und ihre Best-of-Scheibe The Spirit of Radio. Beide erscheinen Anfang Oktober als Sonderauflage im sogenannten Liquid-Vinyl-Format. Handgefertigte Schallplatten, deren durchsichtige Oberfläche eine bewegliche, farbige Flüssigkeit einschließt. Live erleben wir die größten Songs aus ihrer Karriere dann im Frühjahr 2027. Da besuchen uns Rush für 5 Konzerte in Deutschland auf ihrer aktuellen Comeback-Tour.
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9: Schönen guten Morgen, kurz nach 8, Zeit für Twisted Sister. We are not gonna take it.
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2: 8:07 heute, der 12. August. Da feiern die Soundfetischisten oder einfach Schallplattenliebhaber den Tag der Vinyl-Schallplatte. Da gibt es eigentlich auch andere Schallplatten. Außer aus Vinyl. Ja, das klären wir ein andermal. Heute also Tag der Vinyl-Schallplatte. Und zu diesem Anlass lassen wir uns nicht lumpen. Gönnen uns jetzt hier direkt im Studio vom alten Plattenspieler eine Scheibe. Und das kann heute nur eine Platte sein. Das legendäre Black Album von Metallica. Heute vor genau 35 Jahren rausgekommen. Das erfolgreichste Metal-Album ever. Daraus spiele ich jetzt für euch Sad But True und übrigens das komplette Album heute Abend ab 18 Uhr hier auf Rockantenne beim Kollegen Alex Wangler. Und jetzt Sad But True von Platte.

Sam, Black Betty in der Rockantenne Frühschicht. Schönen guten Morgen, 8 Uhr und 17 Minuten. Ja, wenn AC/DC loslegen, bleibt wahrlich kein Auge trocken, kein Stein auf dem anderen. Die Wände wackeln. Ruhige Songs suchst du da eher vergeblich, aber es gibt sie tatsächlich von AC/DC. Jetzt kommt einer. Ride On, ein eher ruhigerer Song der Band. Ja, fast schon melancholisch. Nachdenklich, aber dennoch voll Power.

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0: Bodyguards Band, Sound of Old, gleich News Update um 8:30, danach Sommer Rock vom Allerfeinsten mit Dutch Diesel, So Little Summer Night. Dutch Diesel, heute Morgen übrigens Diesel getankt für 2,02 Euro. Kam mir schon fast günstig vor. Außerdem Green Day. Gleich im besten Rock Non-Stop. Hier in der Rockantenne Frühschicht.
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19: Das Rockantenne Bayern-Wetter. Und da gibt's Sonne von der Rhön bis zu den Alpen. Oft bleibt's wolkenlos. Die Temperaturen 26 bis 33 Grad. Für die partielle Sonnenfinsternis vor Sonnenuntergang passt das Wetter. Denkt an die Sonnenfinsternisbrille.
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19: Ich bin Katrin Steinberger. Es ist 8:30. Guten Morgen. Nicht baden im Baggersee Breitengüßbach. Es sind vereinzelt Blaualgen nachgewiesen worden, schreibt das zuständige Gesundheitsamt in Oberfranken. Blaualgen können gesundheitliche Probleme verursachen. Sie entstehen, wenn sich Cyanobakterien massenhaft vermehren. Durch die Hitze und Sonne geht das gerade besonders schnell. Auf dem Wasser bilden sich Schlieren. Es wirkt bläulich-grün, gelblich oder bräunlich. Die Bürger von Karlstein am Main müssen am 4. Oktober ihren Gemeinderat neu wählen. Das Landratsamt Aschaffenburg ordnete die Wiederholung an, weil bei der Kommunalwahl am 8. März gegen das Prinzip der geheimen Wahl verstoßen wurde. Die Kandidaten der Freien Wählergemeinschaft Karlstein waren damals per Handzeichen und nicht geheim gewählt worden. In Neu-Ulm sind am Abend 5 Blindgänger erfolgreich entschärft worden. Jede der Splitterbomben war über 120 Kilo schwer. Entdeckt wurden sie im Fuhler Ried, wie schon vor rund 4 Wochen ein anderer Blindgänger. Neu-Ulm war im Zweiten Weltkrieg massiv bombardiert worden.
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19: Die Rockwelt sorgt sich um Schlagzeuglegende Frank Beard. Vergangene Woche hatten CC Top ein Konzert in Los Angeles abgesagt. Wie jetzt mehrere US-Medien berichten, aufgrund ernsthafter gesundheitlicher Probleme ihres Drummers. Die Band selbst hüllt sich in Schweigen. Ein Sprecher verkündete aber, dass ZZ Top ihre aktuelle Tour mit einem Ersatzmann an den Sticks fortsetzen werden. Seit 1969 sitzt Frank Beard am Schlagzeug der texanischen Rockgiganten.
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0: Jetzt der Stiesel. Sausalita Summer Night. Schönen guten Morgen.

0: 8.39 Uhr.
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0: Und heute startet es, das größte Metal-Festival Süddeutschlands. Wir von Rockantenne sind natürlich vor Ort, versorgen alle die, die nicht in Dinkelsbühl mit dabei sein können, mit den Highlights hier im Rockantenne-Programm für alle Metalheads. Und Highlights wird es einige geben und die Vorfreude heute Morgen auf dem Festival-Campinggelände ist gewaltig.
2: Für mich sind Saxon, Alestorm, In Flames natürlich auch mega geil.
3: Nanowar of Steel.
4: Ich möchte so richtig den Reggae-Vibe haben und dann zu Odin beten.
5: Kim Dracula freue mich auch richtig.
6: Viel Blödsinn eigentlich. Die Grindfuckers mal wieder. Sons of Huron habe ich noch nie gesehen.
7: Fersengold. Einfach immer gute Laune, immer Party.
8: Lamb of God ist einfach meine absolute Lieblingsband, was das Genre angeht. Und Orbit Culture habe ich letztes Jahr entdeckt.
9: Ich freue mich auf Testament, weil es die Lieblingsband von meinem Mann ist. Mit ihm abfeiern, bestimmt cool.
10: The Paleface, Swiss, Speed, Backstep.
11: Halloween, weil das die Band ist, die mich zum Hardrock und Rock gebracht hat tatsächlich. Das ist die Band, mit der ich hier gelandet bin.
0: Jawohl, also Festival-Vorfreude ist gewaltig auf Summer Breeze. Heute der Startschuss. Eisbrecher spielen Donnerstagabend auf der Mainstage beim
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0: Jetzt in der Rockantenne Frühschicht mit Kaltfront.

Also, heute ist ein richtig super Tag. Ich habe richtig gut geschlafen. Mein Kaffee heute Morgen war Peak. Meine Frau hat aber die Marmelade leer gemacht. Da wäre ich fast Crash-Out gegangen. Ja. Beim Rasenmähen gestern habe ich irgendwas verkackt. Schere, Digger. Das war low-key too much gestern. Na, hier geht's jetzt auf alle Fälle weiter im besten Rock Nonstop auf Rockantenne. Ja. Mit Kings of Leon und You Somebody. Tschüss.

0: Sehr geschmeidig, Wolf Bauers auf Rockantenne One Head Light. News Update gibt's gleich um 9 Uhr und danach die extra Portion Rockmusik mit meinem Sixpack. Heute reingemixt, unter anderem aktuelles von Sleep Theory. Party Sound von den Beastie Boys. Und Gold von Volbeat.
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10: Der 16. August, ein Datum, das gleich zweimal in der Musikgeschichte einschlägt. 1977 stirbt Elvis Presley, der King of Rock'n'Roll, der während seiner Militärzeit übrigens bei uns in der Oberpfalz sein einziges Konzert in Europa gegeben hat. In Grafenwöhr war das ein geheimes Privatkonzert. 2018 dann stirbt am selben Datum Aretha Franklin, die Queen of Soul. Zwei Ikonen, zwei Genres, ein Datum. Und bis heute ist klar, die Royals der Musik regieren auch Jahrzehnte nach ihrem Tod weiter.
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11: Das Rockantenne Bayern-Wetter. Und da gibt's Sonne von der Rhön bis zu den Alpen. Oft bleibt's wolkenlos. Die Temperaturen 26 bis 33 Grad. Für die partielle Sonnenfinsternis vor Sonnenuntergang passt das Wetter. Denkt an die Sonnenfinsternisbrille.
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11: Ich bin Katrin Steinberger. Es ist 9 Uhr. Guten Morgen. Am Abend schiebt sich der Mond zwischen Erde und Sonne. Die Sonnenfinsternis wird weite Teile Europas in ein ungewöhnliches Dämmerlicht oder ganz in Dunkelheit tauchen. In weiten Teilen Spaniens gibt es eine totale Sonnenfinsternis. Die Urlaubsinsel Mallorca zum Beispiel liegt genau in dieser Schneise. Bei uns verdunkelt der Mond die Sonne um bis zu 90%. Das Bundeskabinett berät heute über eine umfassende Geheimdienstreform. Verfassungsschutz und Bundesnachrichtendienst sollen deutlich mehr Befugnisse bekommen. Wir machen aus unseren Nachrichtendiensten echte Geheimdienste, sagte Bundesinnenminister Dobrindt der Bild. Sie sollen bei Bedrohungslagen selbst aktiv eingreifen dürfen. Deutschland sammelt weiter Medaillen bei den Europameisterschaften. Bei der Leichtathletik-EM in Großbritannien ist Owen Unser über 100 Meter zu Bronze gesprintet. Davor krönte sich Hammerwerfer Merlin Hummel mit Silber zum Vize-Europameister. Bei der Schwimm-EM in Paris holten Isabel Grose und Maya Werner über 800 Meter Freistil Silber und Bronze.
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11: Gleich zwei Classic-Rock-Giganten machen uns Hoffnung auf neue Musik. Guns N' Roses-Gitarrist Slash verkündete jetzt in einem Interview, dass sich die Band momentan mitten im Schreibprozess befinde und hofft, bald ins Studio zu gehen. Eine Spur vager hält es da Lindsay Buckingham. Die Fleetwood Mac-Legende deutete jetzt an, dass er gemeinsam mit Ex-Band-Kollegin Stevie Nicks an einem Projekt arbeitet, das sie der Welt nächstes Jahr enthüllen wollen.
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0: Okay, im Urlaub am Strand wäre mir der Sixpack auch gelegen gekommen, aber man kann halt nicht alles haben. Ja, genießen wir jetzt 6 am Stück mit Everlast, U2, Sleep Theory, Beastie Boys, Joe Cocker und Volbeat zum Auftakt. Fallen.

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melde mich gerade aus meinem Bus aus der Linie 36 auf dem Weg zum Plärrer und Nürnberg. Und ganz ehrlich, laut Rockantenne hören während der Fahrt geht leider gar nicht. Aber ein Knopf im Ohr und die App, dann noch ordentlich Sixpack und ab geht die Fahrt.

0: Es ist immer schön, wenn Leute am Mischpult rumfummeln. Christian Lisch, mein Treuer.
1: Vor 100 Jahren lass den Ring jetzt in Ruhe. Auch Eisprinzessin genannt. Hier fummelt hier rum. Ja. Kiss Crazy Crazy Nights spiele ich gleich für dich.
2: Verrückter.
1: Und wir machen den Turbo an mit Judas Priest.
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0: Gooseberry's Turbo Lover. 9:41 Minuten.
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0: Ach ja, klar, man könnte sich über alles Mögliche aufregen. Über Stress, über Streit oder einfach miesen Kaffee hier aus der Rock Antenne Kaffeemaschine. Ja, und dann läuft dieser eine Song und alles ist halb so wild. Erzählt uns die Geschichte zum Rocksong eures Lebens. Hier in der Rock Antenne Frühschicht auf der kostenlosen Rock Antenne Studio Hotline 08000 80 4000. Schönen guten Morgen, hallo.
2: Guten Morgen, Barney. Hier ist der Frank aus St. Augustin oder Troisdorf bei Bonn. Mein Song des Lebens ist Peter Frampton, Show Me the Way. Einfach weil das ein geiler Song ist, auf den ich wirklich seit 50 Jahren permanent immer wieder stoße, der einfach gute Laune macht, ob jetzt beim Motorradfahren, ob jetzt bei der Tagesarbeit oder sonst was. Auf den bin ich damals gestoßen, als mein Onkel den permanent gespielt hat. Der ist 10 Jahre älter gewesen als ich. Hat richtig Spaß gemacht mit dem. Da kommen jede Menge Erinnerungen hoch. Also, rock it und macht's gut.
0: Ciao. Jawohl, aufdrehen. Danke, Frank. Peter Frampton, Show Me the Way auf Rockantenne. 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
7: An diesem Wochenende mit einem schönen Doppelpack an Live-Futter in München im Backstage stehen Wolfmother auf der Bühne. Heavy Rock mit viel 70s-Vibe. Wer es lieber ein bisschen punkiger mag, bleibt einfach direkt im Backstage. Am selben Abend sind nämlich auch Ignite am Start. Damit können wir uns quasi vor Ort entscheiden, ob wir nach der Arbeitswoche lieber mit Classic Rock oder Hardcore Punk den Samstagabend verbringen. Egal wofür ihr euch entscheidet, wir wünschen euch ein lautes Wochenende.
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8: Ich bin Cordula Senft. Es ist 10 Uhr. Jubel und erleichterter Applaus in Kolumbien nach dem Erdbeben. Nach fast 30 Stunden ist eine Frau lebend aus den Trümmern gerettet worden. Die 31-Jährige war im zweiten Stock eines ehemals 5-stöckigen Gebäudes in der Millionenstadt Cali eingeklemmt. Jetzt kämpfen die Helfer weiter. In dem Haus sollen sich noch weitere 24 Menschen befinden. Ab heute tritt die Verpackungsverordnung der EU in Kraft. Ziel ist es, Plastik immer weiter zu verringern. Es gibt Grenzwerte für sogenannte PFAS, die gesundheitsschädlich sein sollen. So soll es in Zukunft zum Beispiel keine fettabweisenden Burgerboxen mehr geben. Verpackungen müssen recyclingfähig und so klein wie möglich sein. Wird der Lotto-Jackpot diesmal geknackt bei der Ziehung heute Abend? Seit inzwischen 39 Ziehungen hat niemand die 6 richtigen Gewinnzahlen plus Superzahl getippt. Das gab's noch nie. Im Topf sind 50 Millionen Euro die Maximalsumme.
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9: Schönen Mittwochvormittag, den verbringen wir gleich mit Papa Roach und ihrer aktuellen Nummer Wake Up Calling. Außerdem Sum 41. Queen liefern uns legendären Classic Rock. Und genau damit starten wir uns gleich rein von Sniffin' the Tears mit Driver's Seat.
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0: Was für eine Legende. David Bowie hier im besten Rock nonstop. Auf Rockantenne, vielleicht habt ihr es mitbekommen. Der DFB führt pünktlich zu Klopps Heimdebüt wieder Stehplatztickets bei Länderspielen ein. 25 Jahre wohlgemerkt. Lang gab es jetzt nur Sitzplätze. Ich wette, die Fans feiern das dann mit Standing Ovations. Nur gestanden wird definitiv auch bei ihnen hier. Also wer da bei einem Konzert sitzt, sorry. Rise Against übernehmen wir gleich mit Not. Und diese herrlich entspannte Sommernummer habe ich auch mit dabei. Das und noch mehr gleich hier bei mir auf Rockantenne.
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Ja, und Klimaanlage nimmt dann das gerne Heat of the Moment. Ey, schei, an diesem Mittwochvormittag hier im Western Rock Nonstop auf Rock Antenne. Habt ihr schon mitbekommen, es gibt Neues von Fear in the Slaughterhouse? Ja, die Hannoveraner haben ein neues Album am Start, Changes. Quasi der Anschluss an Now von 2021 und Hope von 2023. Changes ist jetzt übrigens das allererste Album in der Geschichte der Band, bei dem sie alle Songs wirklich gemeinsam geschrieben haben. Hört man auch. Es macht richtig Bock, deswegen ist es unser Album der Woche auf Rock Antenne. Mehr Infos dazu, wenn ihr euch so richtig reingraben wollt, ne? In die Hintergründe zu jedem einzelnen Song, dann klickt euch gerne in unsere Rock Antenne App. Da haben wir euch nochmal einiges zusammengepackt und hier im Programm gibt es jetzt natürlich auch eine Nummer daraus, wenn wir schon darüber reden. Hier sind Fear in the Slaughterhouse im Western Rock Nonstop auf Rock Antenne mit Youth is Wasted.

0: Peter Bridge für diesen Mittwoch. Bei der Arbeit hier auf Rock Antenne. Ah, gleich richtig schön was zum Durchhalten, vor allem wenn es zum Chef geht. Trenne laut auf Manowar Warriors of the World United gleich nach den News um 11.
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14: Diese Woche feiern wir die Männer hinter den Gitarren, die in Bayern jede Bühne dominieren. Leo Fender und Les Paul. Leo Fender feiert seinen 117. Geburtstag in Heaven. Seine Stratocaster und Telecaster hängen unzähligen Proben.

0: Räumen von Passau bis Nürnberg. Les Paul ist nicht nur Namensgeber der berühmten Gibson Les Paul, sondern auch Godfather of Rock, der die Mehrspuraufnahme mitentwickelt hat. 2009 in dieser Woche stirbt er mit stolzen 94 Jahren. Ohne ihr Schrauben, Löten und Tüfteln gäbe es viele bayerische Rockbands nicht in dem Sound, den wir lieben. Ein Hoch auf die Gitarrenbauer, deren Instrumente für immer die schärfste Waffe des Rock bleiben.
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2: Ich bin Cordula Senft. Es ist 11 Uhr. Die Inflation ist in Deutschland im Juli auf 2,8% gestiegen. Im Juni lag sie noch bei 2,3%. Vor allem die stark gestiegenen Spritpreise nach dem Auslaufen des Tankrabatts haben die Teuerung nach oben getrieben, heißt es vom Statistischen Bundesamt. In Lingen im Emsland sind heute früh etwa 3000 Quadratmeter Wald abgebrannt. Verletzt wurde niemand. Die Feuerwehr hat den Brand inzwischen unter Kontrolle. Das Löschen der Glutnester wird aber noch Stunden dauern. Die Feuerwehr bekämpft den Brand von zwei Seiten, unterstützt vom Technischen Hilfswerk, dem Deutschen Roten Kreuz und der Polizei. Landwirte helfen mit ihren Güllefässern bei der Wasserversorgung. Der Vulkan Ätna auf der Insel Sizilien spuckt weiter Lava und Asche. Mitten in der Hauptreisezeit bleibt der Flughafen von Catania deshalb weiter dicht. Und das heute erst mal bis 18 Uhr, teilten die Behörden mit. Tausende Urlauber, auch aus dem Ausland, sind davon betroffen.
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3: Hein zusammen. Wir ziehen alle mal kurz unsere schwarze Schminke nach für Uriah Heep und ihrer Lady in Black. Habe ich gleich mit dabei, genauso wie aktuellen Rock von Nothing But Thieves mit Evolution, Twisted Sister. Rocken uns auch durch die Arbeit. Die Stones stehen auch noch bereit und vorneweg jetzt ein Brett von Manowar.
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9: Das war mein Lied schon immer.
10: Da war ich vielleicht 11 oder so, habe ich den zum ersten Mal gehört und

0: wurde ich irgendwie zum kleinen Rocker.
1: Der Metal-Song schlechthin eigentlich, ist aber auch ein Song für alle Lebenslage. Für ein Konzert, für die Metal-Fans, die zusammenstehen oder auch die Fußball-Fans. Läuft bei mir auch dann immer schon auf der Anfahrt für ein Konzert, für ein Fußballspiel. Und dann passt es absolut für die Stimmung, dass es losgehen kann.
2: Ich liebe Manowar. Ich liebe die einfach abgöttisch. Das ist für mich die Band. Und wenn ich das Lied höre, das gibt einfach so viel Energie, so viel Emotion. Da geht man einfach vorwärts. Und mit Rockantenne auf der Baustelle macht der Tag dann noch mehr Spaß.
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0: Oh ja, wir waren Tom Cochrane, live ist der Highway. Schön, dass man dann immer auf der linken Spur wäre, ne? Na, ab und zu ist es auch der Standstreifen. Egal, wo wir gerade stehen, wir machen uns jetzt diesen Mittwoch schön gleich mit diesem Klassiker von Lynyrd Skynyrd und Free Bird. Und der Gaslight Anthem. Wir liefern uns auch diese geile Nummer 45 gleich hier im Best 10 Rock Nonstop auf Rockantenne.
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0: an diesem Mittwoch hier im Western Rock Nonstop auf Rockantenne. Volle Pulle, Sommer ist das, aktuell in der Rockrepublik. Gut, bei mir im Studio muss ich sagen, geht's zum Glück. Wir haben eine Klimaanlage. Ich hoffe, bei euch auf der Arbeit oder vielleicht sogar im Urlaub lässt es sich auch einigermaßen aushalten. Ich kenne einen Ort, an dem es gerade noch heißer ist.
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0: Jawohl, seit heute geht's offiziell ab im bayerischen Dinkelsbühl. Tag 1 beim größten Metal-Festival Süddeutschlands. 45.000 Fans, die mit den heißesten Bands ordentlich abgehen. Wir sind natürlich auch am Start von Rockantenne und versorgen euch mit allem vom Festival Ground. Und ja, das Stichwort ist heiß, denn das Wetter hat es wirklich ganz schön in sich.
2: Sonnencreme, Schatten und nass machen hilft sehr viel.
3: Arbeiten viel mit Hüten, Tüchern und allem drum und dran und Riesenfächern.
0: Riesenfächer, ne? Das ist sehr clever. Geile Idee, müssen wir auch mal nachmachen. An alle Metalheads auf dem Breeze, passt bitte auf euch auf bei der Hitze. Und wir holen uns jetzt auch eine Portion Festival-Feeling ins klimatisierte Büro oder auf die heiße Baustelle, wo auch immer ihr gerade seid, mit Amorphis hier im Western Rock Nonstop auf Rockantenne Light and Shadow.

0: So Leute, wir sind im Mittwoch, das ist die erste Kampfansage an die Woche, wenn man in Richtung Wochenende denken möchte. Drum haben wir heute auch das Feierabend-Einläuten im Rock-Antenne-Homeland. Das übernehmt ihr, samt Musikwunsch und Grußworten für die Rockrepublik. Dann haben wir noch Tag der Vinylplatte. Logisch, da wird auch Vinyl gespielt. So richtig mit Bass und Knistern hier im Homeland. Und 35 Jahre. Black Album Metallica.
1: Metallica!
0: Das gibt's ab 18 Uhr in Gänze, in voller Pracht, in wunderschönen Antlitz. Die Kunst ist für mich jetzt das komplett in einer Stunde, nämlich die 18 Uhr Stunde zu packen. Ich, Alex Wangler, werde es begleiten, aber nicht viel reden. Also nur ein bisschen. Eigentlich gar nicht. Ich bin ehrfürchtig. Es ist das erfolgreichste Metal-Album aller Zeiten. Es wird laut, es wird toll im Rockantenne Home Run. Ab 15 Uhr.
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6: Der 16. August, ein Datum, das gleich zweimal in der Musikgeschichte einschlägt. 1977 stirbt Elvis Presley, der King of Rock'n'Roll, der während seiner Militärzeit übrigens bei uns in der Oberpfalz sein einziges Konzert in Europa gegeben hat. In Grafenwöhr war das ein geheimes Privatkonzert. 2018 dann stirbt am selben Datum Aretha Franklin, die Queen of Soul. Zwei Ikonen, zwei Genres, ein Datum. Und bis heute ist klar, die Royals der Musik regieren auch Jahrzehnte nach ihrem Tod weiter.
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7: Ich bin Cordula Senft, es ist 12 Uhr. Die Spritpreise in Deutschland ziehen weiter kräftig an. Vor allem Diesel verteuert sich gerade deutlich, das zeigen Zahlen des ADAC. Ein Liter Diesel kostete gestern im bundesweiten Tagesdurchschnitt 2,20 Euro, 3,8 Cent mehr als noch am Sonntag. Ein Liter Benzin kostete 2,12 Euro und damit 3 Cent mehr. In Regensburg hat die Polizei einen Betrüger bei der Geldübergabe festgenommen. Eine ebenfalls beteiligte Frau hatte sich am Telefon bei einer Seniorin als Ärztin ausgegeben und behauptet, deren Tochter müsse nach einem Unfall ein Bein amputiert werden und sie brauche teure Medizin aus der Schweiz. Ein Bekannter der Seniorin informierte die Polizei, die dann schon wartete, als ein 19-Jähriger das Geld in Empfang nehmen wollte. Im deutschen Fußball bleibt die 50-plus-1-Regel bestehen. Das Bundeskartellamt hat das abgesegnet. Fans sollen weiter mitbestimmen können, Investoren dürfen nicht die Mehrheit übernehmen. Die Behörde fordert, dass die Regel überall konsequent umgesetzt wird. Das kann als Hinweis an RB Leipzig verstanden werden, den Verein für weitere Mitglieder zu öffnen.
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8: Mittagspause, Freunde, das habe ich jetzt einfach mal so beschlossen. Ne? Wenn euer Chef damit ein Problem hat, dann soll er sich einfach hier bei uns melden, bei mir im Studio, und dann klären wir das. Und die Mittagspause, die verbringen wir gleich mit den Dire Straits, den Black Crowes, Billy Idol steht bereit, die Beatsteaks und vorneweg Status Quo mit In the Army Now.
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8: 08.080.4000, das ist übrigens die Nummer für euren Chef. Sollte er ein Problem haben.

den fünften Kaffee ziehen, die nächste Mail beantworten oder ordentlich aufdrehen bei der Arbeit.

0: In Zion Strengths mit Brothers in Arms, auch so ein absoluter Klassiker. Hier im Western Rock Nonstop auf Rockantenne, der Sultan der Saiten übrigens. Also Mark Knopfler von den Dire Straits feiert heute seinen 77. Geburtstag. Da sagen wir ein ganz lautes Heavy Rockin' Birthday und das Ständchen. Das kommt gleich. Von den Dandy Warhols, Bohemian Like You. Und auf die Nummer freue ich mich ganz ehrlich schon den ganzen Vormittag. Ah, geil. Die Toten Hosen an Zorro. Können wir uns auch gleich hier auf Rockantenne.
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0: Richtig geiler Classic Rock für die Mittagspause von Toto mit Hold the Line hier bei uns im besten Rock Nonstop auf Rockantenne seit Montag. Lautet das Motto, jede Stimme zählt.
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0: Ja, also man muss ja mal ehrlich sein, es haben sich so viele tausend, nicht hundert, sondern tausend Vereine aus der gesamten Rockrepublik angemeldet und verdient hätte es eigentlich jeder. Aber es kann halt nur einer bekommen. Unser Rockantenne Vereinsfestival. Wir kommen vorbei mit Live-Mucke, Bier, Bratwurst und allem, was zu einer ordentlichen Party dazugehört. Im Rennen um den Sieg steht auch die Togehilfe Königheim und Neubrunn aus der Region Tauberfranken. Matthias, was genau macht ihr?
2: Ja, also wir veranstalten ein Heavy-Metal-Konzert mit dem Namen Fogo für Togo. Das gab 10-mal bei uns in der Gegend und 3-mal in Oberhausen. Und da machen wir, da spielen die Bands oft für wenig oder für gar kein Geld. Und wir müssen nur die Anlage bezahlen, das ist halt nicht immer kostenlos. Und der Erlös geht komplett für Togo, für Container oder für Schulspeisung. Wir haben 10 Container mit Schulen, unter anderem Schulmöbel geschickt, wo man kostenlos bekommen habe und durch solche Sachen machen wir praktisch.
0: Oh mega, also Metal für den guten Zweck, geile Sache. Matthias, lass die Rock-Community nochmal wissen, warum ihr.
2: Wir freuen uns, wenn ihr für uns abstimmt, weil wir sind die Fogo für Togo Rotkohl.
0: Tja, also ihr habt's gehört, wenn ihr diesen geilen Verein unterstützen wollt, klickt euch rein in die Rockantenne-App oder auf rockantenne.de und lasst eure Votes da natürlich. Habt ihr auch da nochmal eine Liste mit allen Vereinen, die aktuell im Rennen sind.

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11: Bevor Smells Like Teen Spirit in bayerischen Jugendzimmern läuft, gibt's diesen einen Abend im Roxy Theater in L.A. Nirvana spielen am 15. August 1991 eine Clubshow und laden Fans ein, später beim Videodreh von Smells Like Teen Spirit mitzumachen. Aus einer Handvoll Kids wird eine ganze Generation, die sich im Clip wiederfindet. Auch bei uns im Freistaat war das der Moment, in dem sich Grunge aus seiner Nische hob und jede Schülerband nach Nirvana klang. Eine Clubshow, ein Videodreh in der Schulturnhalle und aus einer Underground-Band wird die Stimme einer ganzen Generation.
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12: Ich bin Tanja Nowak. Es ist 13 Uhr. Guten Tag. Verfassungsschutz und Bundesnachrichtendienst sollen künftig mehr Befugnisse bekommen, um auf hybride Bedrohungen zu reagieren. Die Reform erlaubt den Diensten erstmals, in bestimmten Fällen selbst operativ einzugreifen, etwa bei Cyberangriffen oder zur Spionageabwehr. Zudem wird der Zugriff auf digitale Daten und verschlüsselte Kommunikation erleichtert. Kritiker warnen vor einer Aufweichung der Trennung zwischen Nachrichtendiensten und Polizei. Ab heute tritt die Verpackungsverordnung der EU in Kraft. Ziel ist es, Plastik immer weiter zu reduzieren. Es gibt Grenzwerte für sogenannte PFAS, die gesundheitsschädlich sein sollen. So soll es in Zukunft zum Beispiel keine fettabweisenden Burgerboxen mehr geben. Verpackungen müssen recyclingfähig und so klein wie möglich sein. Wird der Lotto-Jackpot dieses Mal geknackt bei der Ziehung heute Abend? Seit inzwischen 39 Ziehungen hat niemand die 6 richtigen Gewinnzahlen plus Superzahl getippt. Das gab's noch nie. Im Topf sind 50 Millionen Euro die absolute Maximalsumme.
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13: Rein geht es in die Mittagspause an diesem Mittwoch und das gleich mit Survivor. Burning Heart habe ich mit am Start. Außerdem legendären Classic Rock aus Irland von U2. Tom Petty und seine Heartbreakers beehrt uns ebenfalls. Und vorneweg dürfen jetzt The Calling loslegen mit Wherever You Will Go.
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13: Schön, dass ihr mit dabei seid.

Eine Band endgültig auf dem Weg nach oben. The Pretty Reckless. Ihr jüngster Singlestreich heißt About You und ist neu. Auf Rockantenne Bayern.

0: Auch so eine legendäre Nummer. R.E.M. hier bei uns im besten Rock Nonstop auf Rockantenne gleich. Ah, geht's nach Lateinamerika mit Santana, Oye, como va? Und P.O.D. habe ich auch mit am Start. Damit rocken wir uns durch die Arbeit der nächsten Mittwoch hier auf Rockantenne.
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0: So Leute, wir sind im Mittwoch, das ist die erste Kampfansage an die Woche, wenn man in Richtung Wochenende denken möchte. Drum haben wir heute auch das Feierabend-Einläuten im Rock-Antenne-Homeland. Das übernehmt ihr, samt Musikwunsch und Grußworten für die Rockrepublik. Dann haben wir noch Tag der Vinylplatte, logisch, da wird auch Vinyl gespielt. So richtig mit Bass und Knistern hier im Homeland und 35 Jahre Black Album Metallica.
1: Metallica!
0: Das gibt's ab 18 Uhr in Gänze, in voller Pracht, im wunderschönen Antlitz. Die Kunst ist für mich jetzt das komplett in einer Stunde, nämlich die 18 Uhr Stunde zu packen. Ich, Alex Wangler, werde es begleiten, aber nicht viel reden. Also nur ein bisschen. Eigentlich gar nicht. Ich bin ehrfürchtig. Es ist das erfolgreichste Metal-Album aller Zeiten. Es wird laut, es wird toll im Rockantenne Home Run ab 15 Uhr.
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5: Marilyn Manson legt mit One Assassination Under God Chapter 2 nach. Ein dunkles, modernes Kapitel, das auch im Freistaat alle Gothic-Rocker glücklich machen sollte. Nestor liefern mit Live at Gothenburg Filmstudios Stadion Hard Rock fürs Wohnzimmer. Cheap Trick bringen ihr legendäres Ed Budokan-Material noch einmal als komplette Albumfassung. Motorheads Aftershock erscheint als Reissue und Jethro Tull feiern jtull.com mit einer Deluxe-Edition.
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6: Ich bin Tanja Nowak. Es ist 14 Uhr. Guten Tag. Bundesnachrichtendienst und Verfassungsschutz sollen künftig nicht nur Informationen sammeln, sondern bei Cyber- und Sabotageangriffen auch selbst aktiv eingreifen dürfen. Der BND bekäme damit mehr Zugriffsrechte, etwa auf Smart-Geräte, wie zum Beispiel Kühlschränke oder Handys. Die Reform muss noch vom Bundestag beschlossen werden. FDP-Chef Kubicki warnt vor einer Vermischung von Polizei und Geheimdiensten. Im Juli hat sich die Inflation in Deutschland weiter beschleunigt. Die Verbraucherpreise lagen laut Statistischem Bundesamt um 2,8% über dem Wert im Vorjahr. Im Juni waren es noch 2,3%. Hauptursachen für den Anstieg sind die gestiegenen Energiepreise und das Ende des Tankrabatts. Für Waren und Dienstleistungen mussten die Menschen damit spürbar mehr bezahlen als noch vor einem Jahr. Kinder sollen künftig Geld vom Staat bekommen, um Vermögen fürs Alter aufzubauen.

0: Der Gesetzentwurf von Finanzminister Klingbeil für die neue Frühstartrente wurde heute vom Kabinett beschlossen. Der Bund soll damit für jedes Kind, das 6 Jahre alt wird, bis zum 18. Lebensjahr monatlich 10 Euro in ein Altersvorsorgedepot einzahlen. Eltern können zusätzlich einzahlen, die Erträge sind bis zur Rente steuerfrei. Nach Rechnung des Finanzministeriums entsteht allein aus der staatlichen Förderung bis zur Volljährigkeit ein Depotwert von rund 2.200 Euro.
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2: Und gleich mit Fleetwood Mac, Nightwish stehen bereit. Unser Prince of Darkness, Ozzy Osbourne ebenfalls. Feinster Hardrock auseinander kommt auch noch von AC/DC mit Rock or Bust. Ja, dieser Rockblock ist pickepacke voll, Freunde. Und los geht der ganze Spaß jetzt mit Yes. Und On of Lonely Heart, da hat sich der Kai aus Altenstadt bei uns gemeldet und möchte den Song gerne anmoderieren. Na dann, bitteschön, lieber Kai, the stage is yours.
3: Ich möchte euch ansagen, von Yes, Owner of a Lonely Heart. Eine rockige Woche und beste Grüße aus Altenstadt, Hessen, der Kai.

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0: Fleetwood Mac an diesem Mittwochnachmittag hier bei uns auf Rockantenne. Finger weg, liebe Freunde, heute Abend bei der Sonnenfinsternis von Sonnenbrillen, ganz besonders von billig. Ne? Na, zu raten auf die Tops. Aber die Nummer, die gönnen wir uns. Cheap Sunglasses. Gleich hier im Western Rock Nonstop. Fall, stehen auch bereit mit Wasting My Time.
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9: Diese Augustwoche steht ganz im Zeichen von Led Zeppelin. Am 12. August 1968 stehen Jimmy Page, Robert Plant, John Paul Jones und John Bonham erstmals gemeinsam auf der Bühne, noch als The Yardbirds. Von da an ist der Weg frei für die Band, die später auch in Bayern jeden guten Plattenschrank erobert. Am 11. August 1979 spielen sie ihr letztes UK-Konzert. Kurz darauf, am 15. August, erscheint das letzte Studioalbum In Through the Outdoor. All das ist über mehrere Jahre passiert, aber eben immer in der gleichen Augustwoche. Wir lieben Full-Circle-Momente.
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10: Das Rockantenne Bayern-Wetter. Und da gibt's Sonne von der Rhön bis zu den Alpen. Oft bleibt's wolkenlos. Die Temperaturen 26 bis 33 Grad. Für die partielle Sonnenfinsternis vor Sonnenuntergang passt das Wetter. Denkt an die Sonnenfinsternisbrille.
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11: Ich bin Tanja Nowak. Es ist 15 Uhr. Guten Tag. Vor dem Hintergrund der verschärften Bedrohungslage hat das Bundeskabinett eine umfassende Reform der deutschen Nachrichtendienste beschlossen. Ein von Innenminister Dobrindt vorgelegtes Gesetzespaket sieht vor, dass der Bundesnachrichtendienst und das Bundesamt für Verfassungsschutz auf der einen Seite deutlich mehr Möglichkeiten zur Sammlung und Speicherung von Daten bekommen. Außerdem sollen BND und Verfassungsschutz Bedrohungen wie Sabotageakte oder Hackerangriffe künftig auch aktiv bekämpfen können. Nach dem schweren Erdbeben in Kolumbien stellt die EU 2 Millionen Euro Soforthilfe bereit. Der europäische Satellitendienst Copernicus unterstützt die Rettungsmaßnahmen. Nach bisherigen Angaben kamen über 200 Menschen ums Leben, Tausende werden noch vermisst. Spotify will KI-generierte Musik eindämmen und künftig entsprechende Künstlerprofile kennzeichnen. Ab Mitte September werden KI-Künstler aus automatischen Playlists und Radiostreams entfernt. Auch der Empfehlungsalgorithmus wird angepasst, um KI-Musik weniger sichtbar zu machen.
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0: Na wunderbar, da sind wir alle wieder zusammen. Herzlich willkommen zum Home Run. 5 Stunden geht's quer. Metallica, Black Album. Heute wird's 35 Jahre alt. Gibt's dann später im Home Run komplett. Jawohl, komplett. Ist ja ein Grund zum Feiern. Und das kurz vor der Sonnenfinsternis. Und weil Tag der Vinyl ist, gibt's in nur wenigen Minuten Klänge vom schwarzen, manchmal auch weißen Gold. Eine ganz besondere Perle.

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2: Ja, das machen wir jetzt auch, ne? Wenn es überhaupt einen perfekten Tag gibt, um mal wieder einen Plattenspieler im Studio anzuwerfen, da ist das heute. Tag der Vinyl-Schallplatte. Und das 35-jährige Jubiläum des größten Metal-Albums ever. Heute, vor genau 35 Jahren, erscheint das epochale Black Album von Metallica.
3: Ich verbinde mit Metallica schöne Erinnerungen an coole Zeiten, an lebhafte Zeiten, mit den Jungs um die Häuser ziehen, schöne, coole Musik hören und halt einfach die alten Zeiten genießen. Ja, das verbinde ich damit.
2: Horst aus Mainz. Ich glaube, so geht das ganz vielen von uns, vor allem, wenn wir das Album hören. Einen Song gönnen wir uns natürlich jetzt in voller Länge. Und für alle, denen das nicht reicht, das nächste Highlight steht an, heute Abend ab 18 Uhr. Da feuere ich, Alex Wangler, die Scheibe einmal in voller Länge durch. Und wir feuern jetzt Wherever I May Roam live von der Platte hier im Rockantenne-Studio ab. Also Moment, brauche ich wieder ein bisschen Sekündchen hier. Ich lege um. Und dann achtet auf das Knistern und den

wollte einfach noch ein bisschen das Knistern laufen. Das ist so schön. Metallica. Das Black Album wird heute 35 und das am Tag der Vinyl. Passt doch super zusammen.

0: Das war nicht Bruce Springsteen mit Glory Days, sondern es war die Version von Kissin' Dynamite, ihr ganz eigener Song Glory Days auf Rockantenne. Aktuelle Single. 2:05 im besten Rock Nonstop wartet Nickelback mit Reibeisenstimme Chad Kroeger. Noch haben alle Ferien, daher gleich Alice Cooper mit Schools Out.
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10: Ich bin Sophie Gareis, es ist 3:30. Guten Tag. Immer wieder fallen Handy-User auf Phishing-Nachrichten rein, auch Politiker. Deshalb gibt es im Bayerischen Landtag jetzt eine Schulung für Abgeordnete und ihre Mitarbeiter. Der Verfassungsschutz ist vor Ort und erklärt, worauf man achten muss. Die Politiker sollen dabei sensibilisiert werden. In den bayerischen Ministerien gilt schon länger die Regel, auf Diensthandys keine Messenger-Dienste zu nutzen. Er soll gegen Geld Handys in die JVA in Landsberg am Lech geschleust haben. Deshalb steht seit heute ein Justizvollzugsbeamter vor Gericht. Ihm wird Bestechlichkeit in 3 Fällen vorgeworfen. Gegen Geld soll der 45-jährige Päckchen mit Gegenständen wie Handys, Tabak und Alkohol den Insassen übergeben haben. Vorsicht beim Baden im Baggersee bei Breitengüßbach. Das Gesundheitsamt im Landkreis Bamberg warnt vor Blaualgen. Sie können gesundheitliche Beschwerden verursachen, etwa Kopfschmerzen, Übelkeit, Unterbrechen oder sogar Leberschäden. Aktuell gibt es an mehreren Badeseen und auch Flüssen Blaualgenwarnungen.
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1: Seit gestern glühen die PCs und Handys in der Rockrepublik. Seit dieser Zeit heißt es ja klicken, warten, neuladen, repeat. Eigentlich schon seit vorgestern am Montag haben wir mit der Booting-Phase angefangen fürs Rockantenne-Vereinsfestival. Das heißt, ihr mobilisiert all eure Mitglieder oder wenn ihr keinen eigenen Verein im Rennen habt, dann helft vielleicht einem der großartigen Vereine, eine Freude zu machen. Ja? Die stellen wir hier jeden Tag übrigens vor.
2: Jo. 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
1: Also ihr habt es gehört, wenn auch ihr einen kleinen Rockerbienchen eure Stimme schenken wollt, tut das unter rockantenne.de oder auch in der Rockantenne-App. Da findet ihr auch die Liste mit den ganzen Vereinen, die hier im Rennen sind. Es geht um Dick, Live, Mucke, Bier, Bratwurst für alle. Das Voting läuft also. Damit wir bald endlich wissen, wer das erste Rockantenne-Vereinsfestival abräumt. Und jetzt hören wir rein ins Album der Woche Fury in the Slaughterhouse und hier mit Fix This Crack.

0: sind die Toten Hosen auf Rockantenne. Alles aus Liebe. Wir gehen auf 16 Uhr zu. Gleich danach Queens of the Stone Age im besten Rock Nonstop und Billy Idol mit White Wedding. White Wedding. Und es gibt einen Grund zum Feiern, sogar mehrere heute noch, die verrate ich euch gleich.
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4: An diesem Wochenende mit einem schönen Doppelpack an Live-Futter in München im Backstage stehen Wolfmother auf der Bühne. Heavy Rock mit viel 70s-Vibe. Wer es lieber ein bisschen punkiger mag, bleibt einfach direkt im Backstage. Am selben Abend sind nämlich auch Ignite am Start. Damit können wir uns quasi vor Ort entscheiden, ob wir nach der Arbeitswoche lieber mit Classic Rock oder Hardcore Punk den Samstagabend verbringen. Egal wofür ihr euch entscheidet, wir wünschen euch ein lautes Wochenende.
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5: Rockantenne Bayern-Wetter. Viel Sonnenschein begleitet uns heute bei hochsommerlichen 26 bis 33 Grad. Zur partiellen Sonnenfinsternis später bleibt der Himmel wolkenlos. Wichtig sind freier Blick nach Nordwesten und eine Sonnenfinsternisbrille.
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5: Ich bin Tanja Nowak. Es ist 16 Uhr. Guten Tag. Das Bundeskabinett hat heute die staatlich geförderte Frühstartrente für Kinder auf den Weg gebracht. Damit will die Bundesregierung den Aufbau eines Kapitalstocks für die private Altersvorsorge erleichtern. Kinder ab dem 6. Lebensjahr bekommen bis zum 18. Lebensjahr monatlich 10 Euro vom Staat. Das Bundeskabinett hat auch eine Erhöhung des BAföG gebilligt. Zum Sommersemester 2027 steigt die Wohnkostenpauschale für diejenigen, die nicht mehr bei den Eltern wohnen, von 380 auf 440 Euro im Monat. Der BAföG-Grundbedarf für Studierende wird in zwei Schritten von aktuell 475 Euro auf das Niveau der Grundsicherung in Höhe von 563 Euro zum Sommersemester 2029 angehoben. Die Bahn will beim Gütertransport aushelfen. Wegen des Niedrigwassers auf mehreren Flüssen bietet das Unternehmen zusätzliche Kapazitäten auf der Schiene an. Die Bahntochter DB Cargo könnte sofort rund 400 Güterwagen zusätzlich mobilisieren, so Vorstandschef Osburg. In den nächsten Monaten könnten dann bis zu 500 weitere Güterwagen für ein langfristiges Vorhaltekonzept bereitgestellt werden. Die Finanzierung müsse aber noch geklärt werden. Im deutschen Fußball bleibt die 50-plus-1-Regel bestehen. Das Bundeskartellamt hat das abgesegnet. Fans sollen weiter mitbestimmen können, Investoren dürfen nicht die Mehrheit übernehmen. Die Behörde fordert, dass die Regel überall konsequent umgesetzt wird. Das kann als Hinweis an RB Leipzig verstanden werden, den Verein für weitere Mitglieder zu öffnen.
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6: Es hat sich schon rumgesprochen, oder? Metallica, wir feiern das Album, Black Album, weil es heute 35 wird, im Home Run. Nachher, warte, ich sag's euch, ab 18 Uhr komplett hier, genau hier. Ja. Das ist ein Grund zu feiern. Und das kurz vor der Sonnenfinsternis heute. Ja. Aber gleich das, was bei Finsternis am meisten Spaß macht. Die Konzertnews nach Tom Petty, Queens of the Stone Age und Billy Idol.
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1: Wow, hier ist Alex Wangler und mehr am Zahn der Zeit geht wohl kaum als Stand Atlantic aus Down Under.

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Keep on move. Oh. Keep on move. Yes. Ah, sind wir dabei. Ja. Keep on move. Doobie Brothers auf Rock Antenne, Long Train Running. So, und wenn wir es schon gut bewegen, dann schalten wir dort mal rüber, wo auch wirklich was bewegt wird. Und zwar aufs Summer Breeze. Das machen wir in ein paar Minuten. Großartiges Festival, aber es geht auch weiter im besten Rock Nonstop mit Puddle of Mud und da.

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5: Ich bin Sophie Gareis. Es ist 16:30. Guten Tag. Die Stadt Nürnberg will das Grillen in Parks jetzt in den Ferien nicht verbieten. Wegen der Trockenheit ist aber wichtig, besonders vorsichtig zu sein. Es gibt in den Parks ausgewiesene Grillstellen und nur auf diesen Plätzen darf man auch grillen, nicht einfach auf der Wiese oder zu nah am Wald. Bei Wind- und Funkenflug sollte man die Glut sofort löschen. Bei einem Unfall in einer Achterbahn auf dem Gäubodenvolksfest in Straubing sind 6 Menschen leicht verletzt worden, darunter 3 Kinder. Wie die Polizei berichtet, ist ein Wagen auf einen anderen gefahren. Warum, ist noch unklar. Die Achterbahn bleibt jetzt so lange geschlossen, bis ein Gutachter alles untersucht hat. Im Freistaat gibt's heute viele Spots, an denen man die Sonnenfinsternis besonders gut beobachten kann. Los geht's so gegen 19.30 Uhr, der Höhepunkt ist gegen 20.15 Uhr. In den Oberbayerischen Alpen zum Beispiel könnt ihr das Spektakel auf der Aussichtsterrasse des Wendelsteinhauses aus mehr als 1.800 Metern Höhe beobachten. In Schwaben könnt ihr hoch auf die Ulrichshöhe in Königsbrunn.
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0: trockene Büsche, trockene Felder, trockene Wälder. Der Blick geht nach oben. Bring me some water. Wo bleibt es denn? Da ist echt kein Regen in Sicht. Melissa Average Waters.
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2: Ah, hier freut man sich natürlich, wenn es von oben nicht gerade schüttet in dieser Zeit. Wenn die Metal-Gemeinde aus der ganzen Rockrepublik in den Süden pilgert, kann es nur eins bedeuten. Seit heute läuft es offiziell. 45.000 Fans, die mit den heißesten Bands ordentlich abgehen. Wir sind natürlich auch am Start und versorgen euch mit allen Highlights von vor Ort. Logo. Apropos heiß, das Wetter, das hat es ja ganz schön in sich. Wie schützt man sich denn hier vor der Hitze?
3: Sonnencreme, Schatten und nass machen hilft sehr viel.
4: Arbeiten viel mit Hüten, Tüchern und allem drum und dran und Riesenfächern.
2: Trinken, nicht vergessen. Ja? Fächer, sehr gut. An alle Metalheads auf dem Breeze, passt auf euch auf bei der Hitze. Lieber etwas mehr trinken, kann auch zwischendurch mal alkoholfrei sein. Und wir holen uns jetzt eine Portion Festival-Feeling in diesem Mittwochnachmittag. Halloween sind das, einer der Headliner auf dem Breeze. This is Tokyo auf Rockantenne.

0: Nochmal. Wenn man es in Worte fassen könnte. Du wischst jetzt auf. Oder ich mach selbst. Ja, so klingt das für mich immer so ein bisschen. Plus musikalisch einfach viel besser umgesetzt. Jack and Diane, John Cougar auf Rockantenne. Wir gehen auf 17 Uhr zu. Noch eine Stunde bis zum Black Album von Metallica in voller Länge auf Rockantenne. Bis dahin gleich Queen. Und Thin Lizzy im besten Rock nonstop auf Rockantenne. Und gleich schickt uns eine oder einer von euch in den Feierabend, weil Mittwoch.
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0: Und Telecaster hängen unzähligen Proberäumen von Passau bis Nürnberg. Les Paul ist nicht nur Namensgeber der berühmten Gibson Les Paul, sondern auch Godfather of Rock, der die Mehrspuraufnahme mitentwickelt hat. 2009 in dieser Woche stirbt er mit stolzen 94 Jahren. Ohne ihr Schrauben, Löten und Tüfteln gäbe es viele bayerische Rockbands nicht in dem Sound, den wir lieben. Ein Hoch auf die Gitarrenbauer, deren Instrumente für immer die schärfste Waffe des Rock bleiben.
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2: Rockantenne Bayern Wetter. Viel Sonnenschein begleitet uns heute bei hochsommerlichen 26 bis 33 Grad. Zur partiellen Sonnenfinsternis später bleibt der Himmel wolkenlos. Wichtig sind freier Blick nach Nordwesten und eine Sonnenfinsternisbrille.
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2: Ich bin Tanja Nowak. Es ist 17 Uhr. Guten Tag. Verfassungsschutz und Bundesnachrichtendienst sollen künftig mehr Befugnisse bekommen, um auf hybride Bedrohungen zu reagieren. Die Reform erlaubt den Diensten erstmals, in bestimmten Fällen selbst operativ einzugreifen, etwa bei Cyberangriffen oder zur Spionageabwehr. Zudem wird der Zugriff auf digitale Daten und verschlüsselte Kommunikation erleichtert. Kritiker warnen vor einer Aufweichung der Trennung zwischen Nachrichtendiensten und Polizei. Spotify will KI-generierte Musik eindämmen und künftig entsprechende Künstlerprofile kennzeichnen. Ab Mitte September werden KI-Künstler aus automatischen Playlists und Radiostreams entfernt. Auch der Empfehlungsalgorithmus wird angepasst, um KI-Musik weniger sichtbar zu machen.
3: Der Vulkan Ätna auf der Insel Sizilien spuckt weiter Lava und Asche. Mitten in der Hauptreisezeit bleibt der Flughafen von Catania deshalb weiter dicht. Und das heute erstmal bis 18 Uhr, teilten die Behörden mit. Tausende Urlauber auch aus dem Ausland sind davon betroffen.
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4: Es ist Mittwoch, das heißt für uns natürlich mittwochs immer das Feierabend einläuten. Immer kurz nach 5 am Nachmittag passiert. Und ihr könnt euch dafür anmelden in der Rockantenne-App oder ihr klingelt direkt bei mir durch. Kommt ihr bei mir im Studio raus unter der kostenfreien 0800 80 4000. Wer es diesmal macht, ich bin sehr gespannt, welcher Song es ist. Umso mehr sind wir gespannt. Und Mark Knopfler von den Dire Straits, der feiert heute Schnapsal, Geburtstag. Dem gratulieren wir in dieser Stunde natürlich auch samt Geburtstagsstelle.
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0: für ganz, ganz viele da draußen ist es die größte Stimme im Rockbusiness ever. Freddie Mercury und Queen, Radio Gaga. Und jetzt kommen wir zu dem wichtigsten Song ever für eine oder einen von euch.
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0: So, und wir machen es kurz und schmerzlos. Wer schickt uns denn heute alle ab nach Hause?
2: Hi Alex, hier ist der Arne aus Braunschweig und ich darf heute den Feierabend einläuten. Mhm. Und dafür würde ich mir von euch gerne Heavy as the Crown wünschen von Linkin Park, wenn wir alle nochmal mit einem richtig geilen Song in den Feierabend gehen können. In dem Sinne, schönen Feierabend und bis denne.
0: Gönnen wir uns noch einen Banger. Richtig, sehr gut gemacht. Dankeschön, Arne. Und hier ab dafür, Linkin Park auf Rock Antenne.

0: Würstchen schnappen, vielleicht auch Topfklopfen. Ja, wie sieht wohl die Geburtstagsparty eines Rockstars aus? Wahrscheinlich eher so nicht. Wie vielleicht hört ihr gleich, denn Mark Knopfler feiert von den Dire Straits. 77 wird er heute und wir sind gleich dabei. Ja, das ist hier der Song.
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0: Where are we running? Lenny Kravitz. Besten Rock Nonstop. Den gibt's gleich. Außerdem Eagles.

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16: Ich bin Sophie Gareis, es ist 5:30, guten Abend. In Bayern sind im ersten Halbjahr so wenige Menschen bei Verkehrsunfällen ums Leben gekommen wie seit 70 Jahren nicht. Gleichzeitig hat es aber mehr Unfälle gegeben als im Vorjahr. Vor allem Unfälle durch zu schnelles Fahren haben stark zugenommen. Die Polizei will die Kontrollen jetzt weiter verstärken und Verkehrsverstöße konsequent ahnden. In mehreren bayerischen Städten gibt es Streit um Automatenläden, also kleine Supermärkte ohne Personal. Oft geht es um das Thema Lärm. Die Stadt Nürnberg hat deshalb zum Beispiel die Öffnungszeiten nachts beschränkt. Betreiber hatten dagegen geklagt und der Bayerische Verwaltungsgerichtshof hat der Stadt Nürnberg jetzt Recht gegeben. Es bleibt also erstmal bei den eingeschränkten Öffnungszeiten. Heute Abend gegen 20.15 Uhr können wir ja auch bei uns in Bayern ein ganz besonderes Naturphänomen beobachten. Eine partielle Sonnenfinsternis. Viele Sternwarten haben extra geöffnet, wie zum Beispiel in Passau. Und da gibt es sogar extra Filter für die Teleskope. Damit sieht man die Sonnenfinsternis also richtig groß.
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17: So, und gleich wird's genau 5:30 am Mittwoch, Feierabend, wenn ihr denn schon einen habt. Schön, dass ihr dabei seid. Hier ist der Rockantenne Home Run. Ich bin Alex Wangler und das sind die Eagles.

0: Dankeschön, Dankeschön. Vielen Dank, Dankeschön, ja, Dankeschön. Alanis Morissette, thank you. Stellt euch vor, ihr seid Linkshänder, schreibt einfach mal mit rechts. Fühlt sich komisch an, oder? Genau das hat Mark Knopfler gemacht. Nur eben nicht beim Schreiben, sondern an der Gitarre. Als Kind hat ihm seine große Schwester gezeigt, wie er sie halten soll. Eigentlich verkehrt rum für einen Linkshänder. Nachdem er aber nie Gitarrenunterricht genommen hat, ist er einfach dabei geblieben. Der Sultan der Saiten der Dire Straits feiert heute seinen 77. Geburtstag. Heavy Rockin' Birthday.
1: Weil er mit dem Instrument umgeht, als ob er einfach dafür geboren worden ist.
2: Er hat einen Klang in der Gitarre, der ist genial.
3: Weil ich nämlich finde, dass er einfach total cool rüberkommt. Finde den klasse.
4: Neben Jimi Hendrix, der nächste Gitarrenguru.
0: Mark Knopfler. Und hier ist er jetzt mit seinen Dire Straits im besten Rock nonstop. Ein Song, den man nicht jeden Tag im Radio hört. Calling Elvis. Habt Spaß, genießt das Ding und freut euch aufs Black Album von Metallica. In wenigen Minuten geht's los in voller Länge.

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0: So, alles bereit? Ich glaube, ihr habt ein bisschen was zu knabbern, vielleicht auch schon das Abendessen bereit oder irgendwas Kühles schon mal zum Verzehr bereitgestellt. Denn jetzt geht's gleich los mit dem Black Album von Metallica in voller Länge in der nächsten Stunde. Warum? Es wird heute 35 Jahre alt, da wenn das kein Grund ist. Und genau diese Hammer sind da drauf. Enter Sandman. The Unforgiven. So what of the Unforgiven? Nothing else matters. Und noch so viele mehr. Tauchen wir ein in diesen geschichtsträchtigen Stoff. In wenigen Sekunden geht's los.
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9: Marilyn Manson legt mit One Assassination Under God Chapter 2.

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1: Rockantenne Bayern Wetter. Viel Sonnenschein begleitet uns heute bei hochsommerlichen 26 bis 33 Grad. Zur partiellen Sonnenfinsternis später bleibt der Himmel wolkenlos. Wichtig sind freier Blick nach Nordwesten und eine Sonnenfinsternisbrille.
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1: Ich bin Tanja Nowak. Es ist 18 Uhr. Guten Abend. Umweltminister Schneider will das Grundgesetz ändern, damit Hitzeschutz und Klimaanpassung zur Gemeinschaftsaufgabe werden. Bisher sind diese Themen fast ausschließlich Ländersache. Der Bund kann nur begrenzt mitwirken. Einen Vorschlag dazu will Schneider im zweiten Halbjahr dieses Jahres vorlegen. Die Spritpreise in Deutschland ziehen kräftig an. Vor allem Diesel verteuert sich derzeit deutlich. Das geht aus Zahlen des ADAC hervor. Ein Liter Diesel kostete gestern im bundesweiten Tagesdurchschnitt 2,20 Euro. Das sind 3,8 Cent mehr als noch am Sonntag. Auch heute Morgen war Diesel im Durchschnitt um 5,7 Cent teurer als gestern zur selben Uhrzeit. Vor dem Hintergrund der verschärften Bedrohungslage hat das Bundeskabinett eine umfassende Reform der deutschen Nachrichtendienste beschlossen. Ein von Innenminister Dobrindt vorgelegtes Gesetzespaket sieht vor, dass der Bundesnachrichtendienst und das Bundesamt für Verfassungsschutz auf der einen Seite deutlich mehr Möglichkeiten zur Sammlung und Speicherung von Daten bekommen. Außerdem sollen BND und Verfassungsschutz Bedrohungen wie Sabotageakte oder Hackerangriffe künftig auch aktiv bekämpfen können.
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2: Jetzt geht's los. Heute am 12. August, ja, das passt tatsächlich auf den Tag, das Black Album erschien am 12. August 91. Wird also exakt 35 Jahre alt. Erschreckt mich auch ein bisschen, dass 91 schon 35 Jahre her ist. Aber Leute, wir fangen direkt an mit Holier Than You Do. Außerdem Sad But True und gleich am Anfang Enter Sandman. Der Song, der längst in einer völlig eigenen Liga spielt. Enter Sandman hat bei Spotify schon weit über 1 Milliarde Streams gesammelt. Und live ist das Ding ebenfalls kaum noch tot zu kriegen. Metallica haben ihn inzwischen mehr als 1450 Mal gespielt. Los geht's.
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0: Gib zu, das ist jetzt ein bisschen abgefahren. Wir machen hier eine Stunde das komplette Album durch. Aber das macht auch irgendwie Spaß. Immerhin, es feiert heute 35. Geburtstag. Don't Tread on Me steht hier in den Startlöchern. Wherever I May Roam und The Unforgiven. Übrigens, The Unforgiven haben Metallica, ja, bei diesem Song ihre eigene Balladenformel einfach ein bisschen umgedreht. Statt ruhiger Strophe und harten Refrain gibt's schwere Strophen und einen melodischen Chorus. Und aus dem Song wurde später sogar eine Trilogie mit The Unforgiven Part 2 und Free. Aber wir hören dir eins. Metallica auf Rockantenne.
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0: Don't Tread on Me. Das für Metallica. Black Album. 35 Jahre wird's heute alt. Da machen wir auch gleich weiter. Jetzt sind wir aber spät dran. Ich gebe mal schnell ab zu den Schlagzeilen.
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4: Ich bin Sophie Gareis, es ist 6:30, guten Abend. Vorsicht beim Baden im Baggersee bei Breitengüßbach. Das Gesundheitsamt im Landkreis Bamberg warnt vor Blaualgen. Sie können gesundheitliche Beschwerden verursachen, etwa Kopfschmerzen, Übelkeit, Unterbrechen oder sogar Leberschäden. Aktuell gibt es an mehreren Badeseen und auch Flüssen Blaualgenwarnungen. Immer wieder fallen Handy-User auf Phishing-Nachrichten rein, auch Politiker. Deshalb gibt es im Bayerischen Landtag jetzt eine Schulung für Abgeordnete und ihre Mitarbeiter. Der Verfassungsschutz ist vor Ort und erklärt, worauf man achten muss. Die Politiker sollen dabei sensibilisiert werden. In den bayerischen Ministerien gilt schon länger die Regel, auf Diensthandys keine Messenger-Dienste zu nutzen. Bei einem Unfall in einer Achterbahn auf dem Gäubodenvolksfest in Straubing sind 6 Menschen leicht verletzt worden, darunter 3 Kinder. Wie die Polizei berichtet, ist ein Wagen auf einen anderen gefahren. Warum, ist noch unklar. Die Achterbahn bleibt jetzt so lange geschlossen, bis ein Gutachter alles untersucht hat.
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0: Und da haben wir den nächsten Dreierblock vor uns auf Wolf and Man, Nothing Else Matters und Through the Never. Das ist ein Song, der war offenbar ein Titel, den Metallica selbst ziemlich mochten. 2013 haben die gleich ihren kompletten 3D-Konzertfilm danach benannt. Kurios dabei, auf dem Soundtrack zum Film ist ausgerechnet Through the Never selbst gar nicht drauf. Dafür hören wir es jetzt. Best Rock Nonstop auf Rockantenne.

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0: Das ist fast schon wie Weihnachten. Alle paar Sekunden packst du ein neues Geschenk aus und wir sind schon beim nächsten Geschenk angelangt. Ja, das Black Album von Metallica. Es feiert heute 35. Geburtstag. Und in dieser Stunde letzter Song. Ich packe wirklich nicht mehr alle Songs. Aber zwei, die schulde ich euch noch, das machen wir in der nächsten Stunde. In dieser Stunde letzte Song, The God That Failed, gehört zu den persönlichsten und düstersten Momenten des Black Albums. James Hetfield verarbeitet darin seine Erfahrungen mit dem religiösen Glauben und auch dem Tod seiner Mutter. Live ist der Song dagegen eine echte Rarität. Metallica haben ihn bis jetzt nur wenige Male, an die 100 Mal gespielt, bei weit über 2000 Shows. Hier ist er jetzt, The God That Failed.
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0: Backalbum Metallica, 35-jähriges Jubiläum. Zwei Songs bin ich euch noch schuldig. Das gibt's dann direkt gleich nach den Nachrichten.
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11: 15. August 1969. In Upstate New York startet Woodstock, das Festival, das jede bayerische Wiese mit Bühne ein bisschen beeinflusst hat. Der erste Tag ist schon legendär. Richie Havens improvisiert sich durch den Opener, Joan Baez trotz dem unerbittlichen Regen und die Veranstalter kämpfen gegen komplettes Verkehrschaos und Matsch. Trotzdem wird Woodstock zum Symbol für Peace, Love and Music. Viele Open Airs bei uns im Freistaat tragen bis heute diesen Spirit weiter. Vom kleinen Dorffest bis zum ganz großen Festivalgelände.
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0: Die Verbraucherpreise lagen laut Statistischem Bundesamt um 2,8% über dem Wert im Vorjahr. Im Juni waren es noch 2,3%. Hauptursachen für den Anstieg sind die gestiegenen Energiepreise und das Ende des Tankrabatts. Für Waren und Dienstleistungen mussten die Menschen damit spürbar mehr bezahlen als noch vor einem Jahr. Heute Abend ist in Deutschland eine partielle Sonnenfinsternis zu sehen, bei der bis zu 90% der Sonne vom Mond verdeckt werden. Das Ereignis wird insgesamt fast 2 Stunden dauern und mit dem beginnenden Sonnenuntergang zusammenfallen. Der Mond schiebt sich in Schleswig-Holstein und Mecklenburg-Vorpommern ab 19.11 Uhr allmählich vor die Sonne. In den Bundesländern weiter südlich beginnt das kosmische Spektakel einige Minuten später, in Bayern etwa um 19.19 Uhr. Das Maximum stellt sich nach Angaben des Heidelberger Hauses der Astronomie in Kiel und Rostock um 20.07 Uhr ein, in Berlin 20.09 Uhr, Dresden 20.11 Uhr, in Köln um 20.13 Uhr, in München und Stuttgart um 20.16 Uhr und in Freiburg um 20.18 Uhr. Bitte nur mit Schutzbrille direkt in die Sonne schauen. Im deutschen Fußball bleibt die 50-plus-1-Regel bestehen. Das Bundeskartellamt hat das abgesegnet. Fans sollen weiter mitbestimmen können. Investoren dürfen nicht die Mehrheit übernehmen. Die Behörde fordert, dass die Regel überall konsequent umgesetzt wird.
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2: Schön, dass ihr da seid. Wir feiern ja gerade hier dieses Black Album von Metallica, wird heute 35 Jahre alt und 2 Songs fehlen uns noch. The Struggle Within und My Friend of Misery. Mit dem Song fangen wir an und hier darf Jason Newsted nochmal richtig glänzen. Das prägende Bassmotiv von My Friend of Misery stammt von ihm und der Song war ursprünglich sogar als Instrumentalstück gedacht. Besonders kurios, komplett live gespielt, haben Metallica ihn erst 2012. Mehr als 20 Jahre nach Erscheinen. Los geht's genau damit. Viel Spaß bei den letzten 2 Songs des Black Albums.
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0: Wow, das war's in voller Länge, das Black Album von Metallica. Noch ein kleines Happy Birthday zum 35. Geburtstag heute. Puh, hat Spaß gemacht. Aber jetzt kommen wir alle mal wieder runter, oder nee, gehen noch weiter rauf.
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0: Wenn die Metal-Gemeinde aus der ganzen Rockrepublik in den Süden pilgert, dann kann das nur eins heißen. Seit heute läuft es offiziell. 45.000 Fans, die mit den heißesten Bands ordentlich abgehen. Natürlich sind wir am Start, versorgen euch mit allen Highlights von vor Ort. Manche bauen ja auch direkt ihre eigenen Festungen ins Gelände. Kollegin Tamara hat da jemanden gefunden, der hier wohl bestens ausgestattet ist.
2: Wir sind ein 60-Leute-Camp, also sehr groß und haben 8 Flächen reserviert. Reicht gerade so für 60 Leute.
3: Krass, was habt ihr denn alles so dabei?
2: Ach, von der Slush-Eismaschine bis zur Bierzapfe bis hin zu, eine Flagge haben wir auch und Pavillons. Was noch kommt, ist die Lichtanlage und Musik haben wir auch natürlich, eine riesige PA. Also wir sind vollstens ausgestattet.
0: Ah, das klingt doch nach einem guten Plan und wir holen uns jetzt auch eine Portion Festival-Feeling in diesen Mittwochabend mit Saxon und Solid Ball of Rock, natürlich live auf Rockantenne.

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1: Alex Wangler hier, schönen guten Abend. Schock-Rock-Horror in 4K. Rob Zombie bringt seine Firefly-Horrorfilm-Trilogie erneut auf den Markt. Mitte Oktober erscheint eine Sammlerbox der Filme in aufgearbeiteter 4K-Ultra-HD-Auflösung inklusive zweier Dokumentationen, Behind-the-Scenes-Material und exklusiven Merchandise. Zwischen 2003 und 2019 waren die drei zusammenhängenden Horrorfilme rausgekommen, für die Rob Zombie das Drehbuch und Regie übernommen hatte, darunter der inzwischen als Kultklassiker geltende House of 1000 Corpses. Keine Horrorshow, sondern eine frohe Nachricht. Ritchie Blackmore ist zurück bei Deep Purple. Naja, zumindest für einen einzigen Song. Gestern spielten die Rocklegenden ein Konzert im Rahmen ihrer aktuellen US-Tour mit einer Zugabe, auf die wir mehr als drei Jahrzehnte warten mussten. Gründungsgitarrist Ritchie Blackmore performte einen Song mit seiner ehemaligen Band zu tosenden Applaus aus dem Publikum. 1993 war Blackmore mit Unterbrechungen der Mann am Sechsseiter und einer der kreativen Köpfe von Deep Purple. Natürlich Klassiker wie Smoke on the Water oder Highway Star stammen unter anderem aus seiner Feder. Jetzt wird geliftet und zwar nach oben geht's. Lift You Up, das sind Gotthard im besten Rock Nonstop auf Rockantenne.

der deutsche Kultgruppe nimmt Abschied. Sinner drehen nochmal eine Ehrenrunde. Boom, Bang, Goodbye heißt das letzte Album der Jungs und die Single Leave It All Behind ist neu auf Rockantenne Bayern.

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1: Ja, seit Montag lautet das Motto, jede Stimme zählt. 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
1: 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Wir rocken uns weiter in Richtung Abend und Sonnenfinsternis heute noch. Gegen 20.13 Uhr, 20.14 Uhr ist es dann soweit. Also behaltet das ein wenig im Auge, am besten aber wirklich mit einer fetten Sonnenbrille. Hier sind für euch im besten Rock Nonstop Journey.

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4: Ich bin Tanja Nowak. Es ist 20 Uhr. Guten Abend. Die partielle Sonnenfinsternis über Deutschland hat begonnen und sie wird mit dem Sonnenuntergang zwischen 20.30 Uhr und 21 Uhr enden. Das Interesse ist groß. Am Münchner Olympiaberg, in Berlin und am Großen Feldberg in Hessen versammelten sich viele Menschen. Teilweise mussten sogar Zufahrten gesperrt werden. Umweltminister Schneider will das Grundgesetz ändern, damit Hitzeschutz und Klimaanpassung zur Gemeinschaftsaufgabe werden. Bisher sind diese Themen fast ausschließlich Ländersache. Der Bund kann nur begrenzt mitwirken. Einen Vorschlag dazu will Schneider im zweiten Halbjahr dieses Jahres vorlegen. Die Bahn will beim Gütertransport aushelfen. Wegen des Niedrigwassers auf mehreren Flüssen bietet das Unternehmen zusätzliche Kapazitäten auf der Schiene an. Die Bahntochter DB Cargo könnte sofort rund 400 Güterwagen zusätzlich mobilisieren, so Vorstandschef Osburg. In den nächsten Monaten könnten dann bis zu 500 weitere Güterwagen für ein langfristiges Vorhaltekonzept bereitgestellt werden. Die Finanzierung müsse aber noch geklärt werden.
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5: Ja, Sonnenfinsternis, geil. Wir stehen kurz vor dem Finale und damit kommt jetzt auch der beste Soundtrack zum Spektakel oben am Himmel. Aber jetzt bitte nicht einfach hochschauen. Ich habe mir dafür extra so eine Kamera Obscura gebastelt. Ihr wisst schon, so eine fancy Klopapierrolle mit Pappe, Alufolie und so weiter. Ich habe mir nämlich natürlich nicht rechtzeitig eine Brille gekauft. Da hätte man ja dran denken müssen. Heiß ist aber nicht nur die Sonne auf eurer Netzhaut, sondern auch die Neuansteiger. Und da starten wir jetzt direkt rein. Ich bin Anna Venus und das sind Papa Roach gemeinsam mit Humankind und See You in Hell.

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1: Heute wird gefeiert. Warum, fragt ihr euch?
2: Ja, warum denn auch nicht?
1: Es ist Mittwoch, es ist Sonnenfinsternis und dann fiel auch noch der Startschuss beim Summer Breeze Open Air in Dinkelsbühl. Und ich habe die aktuelle von Blackstone Cherry für euch. Die ist Teil ihrer EP Celebrate, die ja voll ist mit 1A-Party-Rock-Nummern. Bei I'm Fine geht's aber gefühlt wieder mehr Richtung Lagerfeuer. Große Gefühle, ehrlicher Southern Rock, passend zum Gaskocher auf dem Campinggelände und aber auch zum Smoker im Garten. Das sind Blackstone Cherry mit I'm Fine.

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1: Sie ist so toll, die partielle Sonnenfinsternis. Einfach wunderschön. Und genau so geht's hier bei den Neueinsteigern jetzt auch weiter. Goddamn Beautiful heißt nämlich die aktuelle von Audrey Horne. Die veröffentlichen am 4. September ihre neue Platte Achilles und gehen gleichzeitig auch noch mit Motherall auf Tour. Bis wir die insgesamt 11 neuen Tracks also hören dürfen, dauert es noch ein wenig. Aber einen Vorgeschmack darauf liefere ich euch natürlich auch sehr, sehr gerne. Das sind Audrey Horne mit Goddamn Beautiful im besten Rock nonstop.

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1: Da hat man einmal Scheiße gefressen. Und es kommt mehr. Und noch mehr. Und noch mehr. Und irgendwann denkt man sich dann, was denn noch? Und dann merkt man, ja, ist eigentlich egal, wie viel noch kommt, weil ich bin unzerstörbar. Kugelsicher, möchte man sagen. Und diese Kraft, dieser Trotz und vor allem diese Power steckt hinter der aktuellen Single von April Art, die mit Bulletproof nicht nur einen neuen Song servieren, sondern damit auch gleich die Titelnummer zu ihrem kommenden Album. Das veröffentlichen sie am 2. Oktober und wir hören aber jetzt schon mal rein. Das ist Bulletproof bei den Neueinsteigern.

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0: Schweiz berichtet. Die Bahn sagt, kurzfristig bis zu 100 Binnenschiffe ersetzen zu können. Bundesverkehrsminister Bilger geht zwar davon aus, dass es noch dauert, bis alle Flüsse wieder normal befahrbar sind, will aber grundsätzlich am Transport per Schiff festhalten und Wasserstraßen besser auf Niedrigwasser vorbereiten. Die Umweltschutzorganisation WWF ist skeptisch und warnt, Fahrerinnen noch weiter auszubaggern.
1: Raus aus der Schule oder Uni, rein ins Berufsleben. Das wird in Zukunft aufgrund der künstlichen Intelligenz deutlich schwerer. Das zeigt eine Umfrage des IFO-Instituts unter mehr als 3000 Unternehmen in Deutschland. Gerade Einstiegsjobs im Verkauf, in der Verwaltung und Produktion könnten sich durch KI besonders schnell verändern. Wichtiger werden deswegen digitale Kenntnisse und die Fähigkeit, KI-Ergebnisse zu kontrollieren.
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3: Und da geht's direkt weiter mit dem neuen heißen Scheiß der Rockwelt. Jetzt mit der aktuellen von These Wicked Rivers. Die liefern uns feinsten Blues und Southern Rock, aber nicht etwa aus den Südstaaten, sondern aus Derby in England. Das ist Horse to Water und ich bin Anna Venus. Schön, dass ihr mit dabei seid.

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1: 36 Jahre Bandgeschichte, das sind tausende Leute vor der Bühne, unzählige Nächte im Tourbus und die vielen Liter Bier, ja, die will ich auch nicht zählen. Betontot haben schon einiges auf dem Zettel, aber noch mindestens so viel vor sich. Denn ihre aktuelle Single, die heißt zwar Eine letzte Runde, doch mit dem Titel des kommenden Albums machen sie klar, wir fangen jetzt erst an. Und das sind doch schöne Nachrichten für die, das muss man mittlerweile sagen, Generationen an Betontot-Fans, die die neue Mucke genauso feiern wie die Klassiker. Und der hier wird ja vielleicht auch einer davon. Eine letzte Runde, jetzt bei den Neueinsteigern.

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1: Es tut mir leid, bei President muss ich jetzt immer daran denken, wie der Arme bei 38 Grad auf dem Southside Festival dieses Jahr beinahe gestorben wäre unter seiner Maske und dem Frack. Aber die Anonymität, die haben sich President auf die Fahnen geschrieben und sind da ja neben Bands wie Ghost, Sleep Token und auch Kanonenfieber in ganz guter Gesellschaft. Ja gut, zumindest Sleep Token, die haben ja sonst nicht so viel an, aber darum soll es jetzt wirklich nicht gehen. President sind einfach mit das Spannendste, was die Newcomer-Welt aktuell so zu bieten hat. Und wer sie noch nicht live gesehen hat, nutzt die Chance, wenn sie jetzt im Herbst zu uns kommen. Ihr werdet es garantiert nicht bereuen. Das ist Dark Heaven im besten Rock nonstop.

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1: Erst eine partielle Sonnenfinsternis und jetzt noch ein neuer Song meiner absoluten Lieblingsband. Ich glaube, unser Musikchef, der Metal Moser, der weiß gar nicht, was er mir da für einen schönen Abend beschert hat. Wobei er, obwohl er es sicher anders sieht, für die Sonnenfinsternis ja wirklich gar nichts kann. Nothing But Thieves, die arbeiten in Hochtouren an ihrer kommenden Platte Stray Dogs und jeder einzelne Vorgeschmack macht das Warten auf den Release am 25. September nicht gerade einfacher. Aber bald ist es ja soweit und dann gehen sie auch noch auf Tour. Unter anderem spielen sie da am 20. Januar in der Olympiahalle in München das größte Konzert, das sie bisher in Deutschland gespielt haben. Ihr wisst ja, wo ich da sein werde. Aus dem Studio, direkt in die erste Reihe. Ich bin Anna Venus. Ich wünsche euch noch einen wunderbaren Mittwochabend. Das sind Nothing But Thieves und Baby Cool.

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3: Ich bin Florian Klaus. Millionen Menschen in Deutschland haben heute Abend eine partielle Sonnenfinsternis bestaunt. Der Mond hat die Sonne bis zu 90% verdeckt. In Spanien war es noch spektakulärer. Dort war es beispielsweise über Mallorca eine totale Sonnenfinsternis. Und der Himmel hält noch eine Zugabe bereit. In der Nacht erreichen die Perseiden ihren Höhepunkt mit bis zu 100 Sternschnuppen pro Stunde. Die deutschen Geheimdienste können Angreifer in Zukunft aktiv bekämpfen, statt sie nur zu beobachten. Möglich macht es eine weitreichende Reform, die das Bundeskabinett heute gebilligt hat. Das so Bundesinnenminister Dobrindt.
4: Wir entwickeln unsere Nachrichtendienste hin zu echten Geheimdiensten, weil wir es zum allerersten Mal seit der Gründung der Dienste möglich machen, dass sie operative Befugnisse bekommen.
3: Außerdem hat das Kabinett die sogenannte Frühstartrente für Kinder auf den Weg gebracht. Genauso wie ein härteres Vorgehen gegen Finanzkriminalität und Geldwäsche. Viele Jahre ging es bergauf, aber 2025 ist die durchschnittliche Arbeitszeit pro Kopf bei Menschen zwischen 20 und 64 in Deutschland mal wieder leicht zurückgegangen. Das hat das Bundesinstitut für Bevölkerungsforschung ausgerechnet. Etwa 20 Minuten pro Woche wurde im Schnitt weniger gearbeitet, im Vergleich zum Rekordstand vor 3 Jahren. Als Grund nennen die Forscher die schwächelnde Wirtschaft. Johannes Liebmann ist Europameister über 800 Meter Freistil. Und das mit neuem Europarekord. Der 19-Jährige ist bei der Schwimm-EM in Paris als Erster angeschlagen und hat seine eigene Bestzeit vom April um 0,35 Sekunden unterboten. Silber ging ebenfalls an Deutschland, nämlich an Nationalteamkollege Sven Schwarz.
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5: Mit Jonathan Heck für euch an diesem Mittwochabend. Es ist heiß und ihr kennt das Gefühl. Bei dieser Hitze kann man schon mal im eigenen Schweiß zerfließen. Plötzlich ist der Körper gefühlt nur noch Wasser. Dabei sind wir in der Natur bei weitem nicht die Einzigen, die ihre Körpersäfte klug nutzen können. Mehr tierische Beispiele gibt es gleich. Jetzt aber die Fouls mit Exits im besten Rock nonstop.

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1: Aus Schutz vor Fressfeinden tarnen sich viele Tiere als Pflanzen, verändern die Farbe oder nun ja, ahmen auch Körpersekrete nach. So wie diese Frösche aus Neuguinea.
2: Ein australisches Forschungsteam hat kürzlich auf der Tropeninsel Neuguinea 5 neue Froscharten entdeckt. Besonders auffällig war dabei die Art Litoria nispela, denn deren Jungtiere schauen aus wie Vogelkot. Wenn die jungen Frösche die Baumhöhle, in der sie geschlüpft sind, verlassen, sind sie in einer Kombination aus Braun und Weiß gefärbt, die Vogelkot wirklich zum Verwechseln ähnlich sieht. Die perfekte Tarnung also. Die Nachahmung von Geruch oder Aussehen von anderen nicht verwandten Tieren oder von Pflanzen nennt man in der Tierwelt Mimikrie. Die Froschjungtiere, die an Vogelkot erinnern, sind laut den Forschenden eine ganz außergewöhnliche Form des Mimikrie. Sie ahmen nämlich weder das Aussehen eines anderen Tieres noch einer Pflanze nach, sondern nur die Hinterlassenschaften eines anderen Tieres. Und das alles, um von Fressfeinden, zum Beispiel von Vögeln, nicht gesehen und damit natürlich auch nicht gefressen zu werden. Da ist Vogelkacke als Tarnung schon wirklich sehr schlau gewählt. Allerdings bleibt es nicht lange dabei. Wenn die Tiere erwachsen werden, sehen sie völlig anders aus. Hellgrün mit schwarzen Sprenkeln.
1: Und nun bei den Youngstars. Hey von Always.

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1: Manchmal tut's einfach gut zu wissen. Da draußen gibt's andere, die genauso fühlen wie du. Genau darum geht's auf dem neuen Album der niederländischen Punk- und Rock'n'Roll-Band John Coffey. Um Verbundenheit und darum, füreinander da zu sein. Reden hilft, singen hilft und ganz laut mitschreien sowieso. Das Album kommt zwar erst am 9. Oktober, aber mit It's You gibt's schon mal einen ersten Vorgeschmack. Und der Song ist laut der Band kein klassisches Liebeslied, sondern eine Liebeserklärung an menschliche Verbindung. Und an alle, die das Leben anderer ein kleines bisschen besser machen. Bei den Young Stars, It's You von John Coffey.

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1: Laue Sommernächte eignen sich perfekt für eine kulinarische Abkühlung unter Freunden. Um jetzt nochmal den Durst anzukurbeln, haben wir für euch deshalb den ein oder anderen Erfrischungshinweis versteckt. Zum Wohl!
2: Meine Freunde Maxi, Rainer, August, Tina und ich wollten ein Wochenende an den Chiemsee fahren. Davor wollten wir aber noch einen Zwischenstopp in Aying machen. Dort vergaß ich letztens meinen Spaten. Aber diese Erddinger braucht ja eh niemand. Außerdem ist da ein Zoo und einen Löwen bräuchten wir davor auch noch. Plötzlich kam ein Büble um die Ecke. Er sagte,
3: wenn ich groß bin, werde ich Astronaut.
2: Da ich keine Ahnung von Weltall hatte, fragte ich Bud. Weiser als wir alle hatte er sicher die Antwort. Er schrie aber nur, denn er hatte einen Fußpilz. Den übergöss er jeden Tag mit Salzwasser. Das hilft. Ich sagte zum Büble, wenn du dann im All bist, holst ein Alien für mich und bring ihn mit. Er antwortete,
3: jederzeit.
2: Plötzlich rief mein Kumpel Heine, kennt einer den Weg zum Urquell vom Tegernsee? Ja, der Meisel natürlich, rief ich. Der ist ein echter Desperado, hat aber wahrscheinlich keinen Bock. Nach vielen Stunden kamen wir dann an. Schön, Rammers hier, aber Guinness das nächste Mal nicht ein bisschen schneller? Fragte Max. Wenn's dir zu langsam ist, dann Radler halt.
1: Und damit Prost und weiter geht's mit Johnny Carwash und Anxiety hier im besten

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2: Ich bin Florian Klaus. In ganz Europa haben die Menschen am Abend gebannt nach oben geschaut. Denn bevor die Sonne untergegangen ist, wurde sie erst vom Mond verdeckt. In Deutschland zumindest zum großen Teil, zum Beispiel in Spanien komplett. Jan-Henne Reitze berichtet.
3: Ob auf Island, Mallorca oder auch in ganz Deutschland, das Schauspiel am Himmel hat Menschen zusammengebracht, ob in einer Warteschlange für eine Schutzbrille oder an Aussichtspunkten mit besonders gutem Blick auf den Horizont. In den Teilen von Spanien, wo die Sonne komplett verdeckt wurde, waren Hotels seit Monaten ausgebucht. Die nächste Sonnenfinsternis, wieder partiell in Deutschland und komplett unter anderem in Spanien, gibt es übrigens schon im nächsten Sommer, Anfang August.
2: Die deutschen Nachrichtendienste sollen einem Kabinettsbeschluss zufolge mehr Befugnisse bekommen, um bei Gefahren selbst eingreifen zu können. Kanzleramtschefin Waken hat in der ARD aber gesagt, dass das Trennungsgebot zwischen den Aufgaben der Dienste und der Polizei auch in Zukunft eingehalten werde. Nur in besonderen Fällen, in denen die Polizei nicht tätig werden könne, könne demnach in Zukunft auch der Verfassungsschutz aktiv werden, sagte sie. In der SPD gibt es neuen Widerstand gegen die Politik ihrer Minister in der Bundesregierung. In einem Brief an Bauministerin Huberts fordern die SPD-Chefs von Berlin und Schleswig-Holstein, die geplanten Kürzungen beim Wohngeld zurückzunehmen. Die treffen Menschen, die ohnehin mit steigenden Wohn- und Lebenshaltungskosten zu kämpfen hätten. Das sei auch ein politisches Problem, wenn sie gleichzeitig glaubwürdig für bezahlbares Wohnen werben wollten. WM-Gold Nummer 10 für Profireiterin Isabel Werth und insgesamt der 13. WM-Sieg für Deutschland. Den hat sich das deutsche Dressurteam bei der Heim-WM in Aachen gesichert. Silber im größten Reitstadion der Welt ging an Großbritannien, Bronze an Dänemark.
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4: Ding, ding, ding, schlägt die Halbzeitglocke bei den Youngstars. Ich bin Jonathan Heck und ich würde über mich sagen, ich scheiß mir eigentlich wenig. So abgebrüht wie der tierische Freund, den wir euch gleich vorstellen, bin ich aber bei weitem nicht. Der fühlt sich nämlich am wohlsten, wo andere tatsächlich ihr Geschäft verrichten. Jetzt starten wir aber noch jung und laut und sauber rein in die Stunde mit Boy Bleach und ihrem Track England.

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1: Chamäleons passen sich an ihre Umgebung an und Frösche und Schildkröten überleben den Winter, indem sie erstarren. Im Tierreich gibt es die unterschiedlichsten Überlebenstechniken. Ein Wurm treibt es allerdings etwas zu weit.
2: Der Leucochloridium paradoxum ist ein parasitischer Saugwurm, der vor allem in den feuchten Wäldern Nordamerikas und Europas vorkommt. Bei den Saugwürmern ist der Name Programm. Mit ihrem Mund und ihren saugnapfartigen Organen haften die Tiere an spezifischen Stellen ihres Wirtes. Abstoßend genug, doch die Fortpflanzungsstrategie des Leucochloridium paradoxum ist besonders makaber. Dieser Wurm lebt im Bereich der Kloake von Vögeln und legt seine Eier im Kot seines Wirtes ab. Frisst eine Schnecke eben diese Ausscheidungen, reift die Larve innerhalb der Schnecke heran und platziert sich dann im Fühler der Schnecke. Im Madenstadium vergrößern sich die Fühler der Wirtsschnecke dann enorm. Gleichzeitig ändert sich auch das Verhalten der Wirtstiere. Die betroffenen Schnecken verlieren Kontrolle über ihren Körper, bewegen sich mehr und platzieren sich an offenen Orten wie Blättern. Also genau dort, wo Vögel sie leicht finden können. Essen die Vögel die Tiere, gelangen die Maden wieder in ihren spezifischen Wirt, in welchen sie sich dann vollständig entwickeln.
1: Tja, lecker ist was anderes. Und thematisch tierisch geht's jetzt hier weiter mit Death by Horse und Nightcrawler im besten Rock-Nonce.

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1: Manchmal ist das Leben einfach ein bisschen chaotisch. Und genau davon erzählt Corella in ihrer neuen Single Thunderstrike. Die britische Indie-Rock-Band aus Manchester liefert damit einen ersten Vorgeschmack auf ihr neues Album A Beautiful World to Lose, das im September erscheint. Zwischen Nostalgie und ordentlich Energie geht's um Lebensentscheidungen, Wünsche und die Frage, was man eigentlich mit all dem Chaos anfangen soll. Thunderstrike von Corella hier bei den Youngstars.

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1: Kurz vor Mitternacht. Für mich ist es Zeit, ins Bett zu huschen. Das Mikrofon lasse ich lieber da, sonst legt sich noch mein sanftes Schnarchen auf den besten Rock nonstop. Und davon bekommt ihr bestimmt auch so schon genug zu Hause ab. Da verschone ich euch gnädigerweise. Als Abschluss, um euch rockig in die Haier zu schicken, gibt's von mir Reactor von den Blue Stragglers. Und damit Jonathan Heck sagt gute Nacht.

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1: Florian Klaus. An vielen Aussichtspunkten in Europa haben sich am Abend die Menschen getummelt, die die Sonnenfinsternis miterleben wollten. Während die Sonne hier zum Großteil verdeckt worden ist, verschwand sie zum Beispiel in Spanien vollständig hinter dem Mond. In den letzten Tagen hatte es teils einen richtigen Sonnenfinsternistourismus dorthin gegeben. In dieser Nacht gibt es übrigens noch ein weiteres Himmelsschauspiel zu beobachten, die Perseiden bringen viel Sternschnuppen. Wenn Gefahr droht, soll künftig auch der Verfassungsschutz direkt eingreifen können und nicht nur die Polizei. Das hat das Bundeskabinett beschlossen. Kritiker befürchten, dass dadurch die Trennung zwischen Nachrichtendiensten und Polizei aufgeweicht wird. So hat die linken Politikerin Bünger im ZDF gesagt:
2: Aus unserer Sicht ist dieser Entwurf geschichtsvergessen und verantwortungslos. Dobrindt baut eine echte Geheimpolizei mit echten polizeilichen Befugnissen.
1: Kanzleramtschefin Wagner hat in der ARD hingegen betont, dass der Verfassungsschutz nur in besonderen Fällen tätig werden soll, in denen die Polizei nicht eingreifen kann. Das sei geboten, um Gefahren rechtzeitig abwenden zu können. Wer gerade vom Flughafen Catania aus von Sizilien wegfliegen will, muss noch mehr Geduld aufbringen. Die Sperrung des Flughafens wegen der Aktivität des Ätna ist bis Freitagmorgen verlängert worden. Grund ist die Asche, die der Vulkan ausstößt. Die Flughafensperrung hat für ziemliches Chaos auf der Insel gesorgt. Viele Flüge sind ausgefallen oder wurden auf andere Flughäfen umgeleitet. Guter Start bei der Leichtathletik-EM für den Zehnkampf-Weltmeister Leo Neugebauer. Nach Tag 1 liegt er in Birmingham in Führung. Zur Halbzeit steht er bei 4.483 Punkten und hat damit 71 Punkte Vorsprung auf Platz 2. Auch der frühere Welt- und Europameister Niklas Kaul darf sich Hoffnungen auf Edelmetall machen. Er steht auf Rang 6.

Es gibt noch schöne Überraschungen in diesem Leben. Kiss in Dynamite haben mit ihrem Noch-Sänger Hannes Braun ein Abschiedsalbum aufgenommen. Erste Single daraus und neu auf Rockantenne Bayern. Glory Days.

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8: Ich bin Florian Klaus. Ein Himmelsereignis folgt aufs andere. Am Abend haben Millionen Menschen in Europa die Sonnenfinsternis bestaunt. Und aktuell erreichen die Perseiden ihren Höhepunkt. Astronomen rechnen mit bis zu 100 Sternschnuppen pro Stunde. Mehr Befugnisse für Nachrichtendienste, mehr Geld für BAföG-Empfänger und kein Alkohol mehr für unter 16-Jährige auch in Begleitung. Das hat das Bundeskabinett beschlossen. Die größten Diskussionen hat dabei der Beschluss ausgelöst, dass Nachrichtendienste künftig in begrenzten Fällen selbst aktiv werden können sollen, statt nur zu beobachten. Aus Sicht der Kritiker sollte das nur die Polizei können. Die Bundesregierung sieht darin eine Reaktion auf wachsende Bedrohungen. Die Deutsche Bahn bietet ihre Hilfe an, um die Probleme bei der Binnenschifffahrt auszugleichen. Wegen dem Niedrigwasser im Rhein, Donau und anderen Flüssen in Deutschland können Schiffe weniger laden. Die DB Cargo will zum Ausgleich 400 zusätzliche Güterwagen bereitstellen. Jan-Henne Reitze berichtet.
9: Die Bahn sagt, kurzfristig bis zu 100 Binnenschiffe ersetzen zu können. Bundesverkehrsminister Bilger geht zwar davon aus, dass es noch dauert, bis alle Flüsse wieder normal befahrbar sind, will aber grundsätzlich am Transport per Schiff festhalten und Wasserstraßen besser auf Niedrigwasser vorbereiten. Die Umweltschutzorganisation WWF ist skeptisch und warnt, Fahrrinnen noch weiter auszubaggern.
8: Noch ein Sieg für den Champions League-Gewinner. Paris Saint-Germain hat den UEFA Supercup gewonnen. Die Franzosen haben den Europa-League-Sieger Aston Villa mit 2:1 geschlagen. Für PSG ist es der zweite Supercup-Sieg in Folge.
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Zu ihrem ersten Kinofilm haben Green Day natürlich auch den Soundtrack eingezimmert. Die Single I'm Never Gonna R.I.P. daraus ist neu auf Rockantenne Bayern.

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1: Hi, hier ist Kai von Fury in the Slaughterhouse und ich hoffe, ihr freut euch genauso wie wir auf unser neues Album Changes.
2: Das neue Fury-Album Changes bildet den Abschluss einer Trilogie, die mit Now 2021 begonnen hat und mit Hope 2023 weitergeführt wurde. Trotzdem birgt Changes ein Novum. Noch nie in der Geschichte der Hannoveraner hat man alle Songs gemeinsam geschrieben. Aber zum Glück hat sich das Songwriting nicht komplett verändert. Fury sind Fury und das ist auch gut so. Nichtsdestotrotz gibt es auf Changes über 12 Songs die volle Bandbreite der Band. Man kann eigentlich nur zu dem Schluss kommen, dass Fury in the Slaughterhouse in der Form ihres Lebens sind. So darf es ruhig noch eine ganze Weile weitergehen. Changes von Fury in the Slaughterhouse ist das Album der Woche auf Rockantenne Bayern. Und daraus hören wir jetzt auch einen brandneuen Song.

Und nach einer kleinen Auszeit melden sich Takeda aus Schweden wieder zurück. Die Single Everything's Wasted von Takeda ist neu auf Rockantenne Bayern.

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3: Ich bin Florian Klaus. In ganz Europa haben die Menschen am Abend gebannt nach oben geschaut. Denn bevor die Sonne untergegangen ist, wurde sie erst vom Mond verdeckt. In Deutschland zumindest zum großen Teil, zum Beispiel in Spanien komplett. Jan-Henne Reitze berichtet.
4: Ob auf Island, Mallorca oder auch in ganz Deutschland, das Schauspiel am Himmel hat Menschen zusammengebracht, ob in einer Warteschlange für eine Schutzbrille oder an Aussichtspunkten mit besonders gutem Blick auf den Horizont. In den Teilen von Spanien, wo die Sonne komplett verdeckt wurde, waren Hotels seit Monaten ausgebucht. Die nächste Sonnenfinsternis, wieder partiell in Deutschland und komplett unter anderem in Spanien, gibt es übrigens schon im nächsten Sommer, Anfang August.
3: Sollte der Verfassungsschutz bei Gefahren auch selbst eingreifen können oder sollte das nur die Polizei? Darüber gibt es in der Politik gerade große Diskussionen. Das Bundeskabinett hat beschlossen, dass Nachrichtendienste mehr Möglichkeiten bekommen sollen. Teile der Opposition haben darum schon vor einer Geheimpolizei gewarnt. Kanzleramtschefin Wagner hat in der ARD betont, dass die Eingriffe verhältnismäßig sein müssten und alles kontrolliert werden soll. Bundesumweltminister Schneider will, dass der Bund mehr Handlungsspielraum bekommt, um beim Hitzeschutz aktiv zu werden. Dafür sollte laut ihm das Grundgesetz angepasst werden.